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Liebe Freunde der Gitarrenmusik, ich darf euch einen wunderschönen guten Morgen wünschen hier bei der Willie Wilson Morning Show. Here She Comes hat jetzt die Nummer, respektive der Opener, geheißen vom neuen Album Airborne. Ein wahnsinnig großartiges Album. Die Produktion war so teuer, dass das Budget vom Plattenlabel schon ausgeschöpft war, dass sogar Airborne dann aus der Bandkasse dann noch was dazu finanziert haben. Und wie gesagt, ein wahnsinnig gutes Album, letzte Woche erschienen. Und ja, ich hoffe, es geht euch gut. Danke fürs Einschalten. Und die nächste Band oder beziehungsweise die nächste Frau, Rock'n'Rollerin, wie auch immer, Susie Quattro von ihrem letztens erschienenen Album The Devil in Me und die Nummer Motor City Riders. Sie kommt ja aus der Motor City Detroit. Und ja, die Nummer brauchen wir uns jetzt einfach rauf. Viel Spaß!

Motor City Riders, Susie Quarto vom Album The Devil in Me. So, und bevor ich es vergisst, sage ich es ja lieber gleich am Anfang. Und zwar Rock'n'Roll Radio, vielleicht habt ihr es schon mitgekriegt, hat eine neue Sendezeit, einen neuen Sendeplatz, und zwar ab sofort jeden zweiten Donnerstag im Monat von 18 bis 19 Uhr, das heißt am 10., also übermorgen, diesen Donnerstag. Und würde mich auch gefreuen, wenn es auftrat. Und ja, Hole in My Heart, was heißt das? Genau, das ist der Titel. Ein Titel, ein Song vom neuen Album Heartbeat von Heartbone aus Hamburg. Und dieses Album erscheint am 18. September. Und ich habe es eh schon ein paar Mal gespielt da, als eine Single-Auskoppelung, darum könnt ihr es jetzt schon hören. Und wie gesagt, das Album Heartbeat am 18. September, ich freue mich schon voll drauf. Und ja, genau, dass ich es auch nicht vergesse, wegen Rock'n'Roll Radio, rock-n-roll-radio.at, die Homepage ist fertig geworden, und schaut auch da vorbei, nicht nur in die sozialen Medien, weil ich habe mich wirklich bemüht, dass das gut ausschaut, und gibt es immer wieder neue Updates. Und wenn es gar nicht anders aus als ein Link zu den sozialen Medien ist auch auf der Homepage. Und genau, und die Willie Wilson Morning Show AT, die Homepage, wird auch in den nächsten Tagen im neuen Gewand erscheinen, und ebenso gibt es da Updates. Aber lange Rede, kurzer Sinn, ihr wollt die Musik hören. Wie gesagt, Hole in My Heart, Heartbone.

so, wenn wir schon bei einer Musik, bei einem Genre sind, was nach australischen Rock'n'Roll klingt, würde ich gleich weitermachen, und zwar mit der Schweizer Band Krokus mit dem Titel Backseat Rock'n'Roll vom Album Big Rocks, und da sind einige Covernummern drauf, ist ein Coveralbum. Und weil ich gesagt habe, australischer Rock'n'Roll, dann, ihr wisst doch sicher alle, dass meine Lieblingsband AC/DC ist, und die spielt dann im Anschluss noch Krokus. Und was ich auch noch sagen wollte, ja, ich muss mich heute sehr bemühen, weil es wird die Sendung wieder mitgeschnitten, weil ab sofort kommen die Sendungen zum Nachhören. In die CBA wird es wieder hochgeladen. Und also wundert euch nicht, dass jetzt zum Beispiel auch bei Rock'n'Roll Radio jetzt nichts mehr zum Nachhören ist. Ab sofort gibt es wieder diese ganze Palette. Also es ist schon auf Record gedrückt seit Anfang an. Und jetzt, wie gesagt, Krokus mit Backseat Rock'n'Roll.

Backseat Rock'n'Roll Krokus. Ja, ich habe keine Kosten und Mühen gescheut, euch eine wahnsinnig gute AC/DC-Nummer extra für euch herauszusuchen. Dazu gratuliere ich mir selber. Also da habe ich mir jetzt, glaube ich, dann einen Kaffee verdient und die Nummer heißt Shutdown in Flames.

Was wollten hören? Chris Roberts, Howard Carpendale oder vielleicht Roger Whittaker? Da habe ich was Besseres für euch. Roaster 2 mit Hard Road.

ja ganz fest Daumen halten für Mr. Angry Anderson. Roaster 2 Fans wissen, wovon ich spreche. So, und es ist Halbzeit, das heißt, wir haben noch ganz viele Songs, könnt ihr

Thin Lizzy mit Killer on the Loose vom Album Chinatown. Wie schon am Anfang erwähnt, meine Lieblingsband AC/DC war vorhin Shutdown in Flames mit dem Bon Scott und jetzt mit Brian Johnson vom großartigen Stiff Upper Lip Album mit der wunderbaren Nummer Save in New York City.

Glock Strikes 10, a Cheap Trick. Ich hoffe, ihr seid meine besser, wenn ich nochmal kurz Werbung in eigener Sache mache, sprich einfach die beiden Homepages durchgib, und zwar die Willie Wilson Morning Show AT und Rock-N-Roll-Radio.at. Infos, Merch, Wünsche, Beschwerden, Autogrammwünsche and so on. So, und jetzt extra für euch da draußen, Girls Cool mit Emergency.

Ich hoffe, es sei mir nicht besser, wenn ich mittlerweile schon wahrscheinlich zum hunderttausendsten Male die Nummer Turn on Your Receiver von Nazareth spiele, aber sie gefällt mir halt so gut. Ich hoffe euch auch, denn wie gesagt, die Nummer kommt jetzt.

Turn on your receiver, Nazareth. Und geht sie leider nur mal noch eine Nummer aus. Und die Nummer nennt sich Euphonia von der Hamburger Band Velvet Rush. Und das war die Willie Wilson Morning Show. Und ich sage danke fürs Einschalten. Und ich hoffe, ihr findet Zeit und habt Lust, am Donnerstag, den 10. September um 18 Uhr, die nicht die Willie Wilson Morning Show, das heißt am Dienstag, sondern Rock'n'Roll Radio aufzudrehen. Würde mich freuen. Danke fürs Einschalten. Macht's es gut. Euer Willie Wilson. Verzeihung, die Nummer haben wir schon gehört. Aber jetzt Velvet Rush. Viert euch!

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Es gehörte zum guten Ton, dass man 4 Wochen inhaftiert war. Dann war man sozusagen erst ein richtiger Swingboy und gehörte praktisch zur Elite. Das ist uns natürlich nachher ganz schön vergangen. Man warf mir vor, ich hätte halb Hamburg mit Schallplatten versorgt und einen schwunghaften Handel mit diesen verbotenen englischen Platten betrieben. Dies berichtet der Hamburger Günther Tischer, Jahrgang 1925. Ab 1939 baute er sich eine Schallplattensammlung mit Swing-Titeln auf. In dieser Zeit war es recht schwer, an solche heranzukommen, und so entwickelte sich ein reger Tausch- und Schwarzhandel, der mit der Verhaftung von Günther Tischer durch die Gestapo im November 1942 jäh gestoppt worden ist. Vorgeworfen wurden dem Günther Tischer Zersetzung des gesunden Volksempfindens und staatsabträgliches Treiben. Dies hatte ihm die Einweisung ins Jugendkonzentrationslager Moringen eingebracht. Dort musste er im Stollen eines ehemaligen Salzbergwerks Granaten fertigen, bis zum Kriegsende. Nachher erhielt er aus ärztlichen Gründen wegen erlittener Haftschäden bis 1956 Arbeitsverbot. Vor Jahren hat er seine Edition Günther Tischer gegründet. Und einiges, was er in seiner Edition herausgebracht hat, nahm ich heute ins Studio mit. Also herzlich willkommen zum Anhören dieser Auswahl und anderem. Vorneweg Swing High, Swing Low, 1937 eingespielt von Joe Daniels und seinen Hotshots, verboten von den Nazis wegen übertriebener, dem Empfinden des deutschen Volkes nicht entsprechender Jazz-Instrumentierung.

0: Die Youngsters jeder Generation haben ihre eigene Jugendkultur. Und in den 1930er und 40er Jahren war dies im Deutschen Reich jenseits von Hitlerjugend und BDM der zumindest unerwünschte, weil als entartet und artfremd eingestufte Swing. Aus dem Deutschen Rundfunk war Nigger Jazz bereits seit 1935 verbannt. Endgültig ausgeschaltet, so hieß es damals hochoffiziell. Allerdings ab 1936, vor allem während den Olympischen Spielen in Berlin, ist der Swing dann in Nazi-Deutschland überaus populär geworden. Natürlich zuvorderst in den großen Städten, in Berlin, Hamburg, Frankfurt, Leipzig. Es begann die Zeit des Swingbooms in den USA, in England, in Frankreich und eben auch in Nazi-Deutschland, wo der größenwahnsinnige Massenmörder bereits 1933 die Macht ergriffen hatte. 1934 erläuterte dieser Reichskanzler bei der Kulturtagung anlässlich des Nürnberger Reichsparteitags:
1: Das ganze Kunst- und Kulturgestotter von Kopisten, Futuristen, Dadaisten und so weiter ist weder rassisch begründet noch folglich erträglich. Es ist höchstens als Ausdruck einer Weltanschauung zu werten, die von sich selbst zugibt, dass die Auflösung aller bestehenden Begriffe, aller Völker und Rassen, ihre Vermischung und Verpanschung höchstes Ziel ihrer intellektuellen Urheber und Führergilde ist. Mit der angeborenen naiven Unbekümmertheit versucht diese kulturelle Ergänzung der politischen Destruktion, als ob nichts geschehen wäre, dem neuen Staat mit ihrer Steinzeitkultur zu beglücken. Es kann nicht die Aufgabe sein, einer nationalsozialistischen Kunsterziehung Genies zu züchten, die nur die Vorsehung den Völkern schenkt, als vielmehr das vorhandene Kulturgut sowie den unverdorbenen und gesunden Instinkt unserer Bewegung in Schutz zu nehmen vor diesen Räubern und Einbrechern einer fremden Staats- und Kulturauffassung, sofern es sich nicht überhaupt um Schwindler handelt. Und das muss eindeutig und klar ausgesprochen werden. Nicht nur die politische, sondern auch die kulturelle Linie der Entwicklung des Dritten Reiches bestimmen, die es geschaffen haben. Und diese Scharlatane täuschen sich, wenn sie meinen, die Schöpfer des neuen Reichs wären vielleicht albern oder ängstlich genug, sich von ihren Geschwätzen nebeln oder gar einschüchtern zu lassen. Sie werden sehen, dass die vielleicht größte kulturelle und künstlerische Auftragserteilung aller Zeiten über sie so zur Tagesordnung hinweggehen wird, als ob sie nie existiert hätten.
0: Das Wort Swing gewann in der Nazizeit auch politische Bedeutung. Swing hatte außergewöhnlich hohen Symbolwert. Swing bedeutete Freiheit, nicht nur für die Swing-Kids, auch für Ältere. Während der Olympiade zu Berlin ist dort der Swing besonders populär geworden. Maßgeblich daran beteiligt war der Schweizer Daddy Stauffer mit seinen Original-Daddies, der lange Zeit in Berlin aufspielte und mit dem Swing-Hit Goody Goody 1936 berühmt geworden ist.

Weil Swingtanzen verboten war, feierten die Swings, die Jungen wie die Alten, vor allem nach Kriegsbeginn am liebsten im Schutz der eigenen vier Wände. Man lud eine Runde von Freundinnen und Freunden in seine Wohnung ein und genoss die Musik. Und nicht jeder sollte davon wissen. Man wollte sich die Gestapo-Razzien wegen unerwünschter Musik vom Leibe halten. Das Fräulein Gerda war eines der populärsten Lieder von Heinz Wehner, dessen Swingorchester zu den besten Deutschlands zählte. Ein Top-Titel für die deutsche Swingjugend.

Das wichtigste Gerät für die Sphinx war der Hotkoffer. Dieses Ding war nichts anderes als ein handliches, zusammenklappbares Grammophon. Es konnte überall mit hingenommen werden. Zusammengeklappt sah es aus wie ein Aktenkoffer. Ein paar heiße Shellacks konnten im Deckel mitgenommen und überall abgespielt werden. Deckel auf, Platte auflegen, Tonarm und Kurbel lösen, Werk aufziehen und schon machte der kleine Kasten Musik. Immer und überall. Er brauchte ja keinen Strom. Allerdings war es immer laut, weil leiser drehen ging nicht. Da war dann Swing High angesagt, gespielt vom Orchester des Tommy Dorsey, diesem Sentimental Gentleman of Swing. Ein Knüller für jeden Hotkoffer.

Das Jimmy Lunceford-Orchester präsentierte den 1939, also bei Beginn des Zweiten Weltkriegs, swingenden Way of Life, ein Juwel für jeden Hotkoffer.

Die überaus populären Andrew Sisters wurden von den deutschen Swings als die drei Swing-Sirenen bezeichnet. Das Jimmy Dorsey Orchester und die Andrew Sisters 1938.

Der Tiger Rick musste in der Nazizeit zum Schwarzen Panther werden. Live brachte der Tiger angeblich jeden Saal zum Kochen, bis die Polizei kam.

Die Show hat 1939 das damalige Verkehrschaos in New Yorks Straßenschluchten umgesetzt. Traffic Jam, schnell, schräg, tanzbar und beliebt bei den Swings.

Se, sie, sie, sangen die Andrew Sisters 1940. Diese erhofften sich des Swing Boys auch von den holden Swing Girls.

Marchi, Tanzwing vom Feinsten, gespielt vom Jimmy Lanz Ford Orchester, der neben Duke Ellington und Count Basie wichtigsten schwarzen Big Band der Swing-Ära.

Bei den Swing Kids besonders beliebt war auch der Bolero Ecce Savoie des Orchesters des Schlagzeugers Gene Krupa. Das galt als Swing in höchster Vollendung.

Live Goes to a Party, für die Swings eines der heißesten Stücke, zum Tanzen wie zum Hören, Benny Goodman und sein Orchester.

0: Wilhelm Furtwängler, Chefdirigent der Berliner Philharmoniker von 1922 bis 1945, sprach zumindest über den Swing ganz im Sinne der braunen Machthaber. Was er zum Ausdruck brachte, war den Nazi-Kulturwächtern auch klar geworden. Die sogenannte anglo-jüdische Niggermusik konnte nur Gegenkultur zu dem von ihnen propagierten Deutschtum sein. Und Reichspropagandaminister Goebbels:
1: Kein Land und kein Volk hat einen solchen Schatz an wirklich großen musikalischen Meistern aufzuweisen wie gerade wir Deutschen. Wir sind eigentlich das auserkorene Musikvolk der Welt. Und zwar nicht nur in Bezug auf die musikalische Schöpfung selbst, sondern auch in Bezug auf die Empfängnisfähigkeit für die Musik im Allgemeinen, die bei uns ein selbstverständliches Vorrecht der breiten Massen unseres Volkes darstellt. Es gibt Völker, bei denen eine, ich möchte fast sagen, primitive Musikalität den Untergrund ihres Verhältnisses zur Musik überhaupt darstellt. Es gibt wieder andere Völker, bei denen eine angeborene und natürliche Musikalität im Laufe ihrer Entwicklung zur reinen Konstruktion erstarrt ist. Das deutsche Volk aber besitzt die seltene Gabe, eine angeborene, natürliche und sich zwangsläufig auswirkende reine Musikalität mit einer starken Neigung zum Thematischen und einer schöpferischen Konstruktivität zu verbinden. Aus diesen beiden Veranlagungen unseres Volkes hat sich die in der ganzen Welt bekannte und berühmte starke Musikbegabung der Deutschen entwickelt. Sie ist etwas ganz Einmaliges. Sie hat die Kulturmenschheit mit den wunderbarsten Schöpfungen wahren und echten Musikantentums beschenkt und beglückt. Ohne Deutschland, ohne seine großen Meister, die mit hinreißenden Symphonien und großartigen Opern auch heute noch den musikalischen Spielplan aller Völker und aller Nationen beherrschen, wäre eine Weltmusik überhaupt nicht denkbar.
0: Es gab in Nazi-Deutschland die Swing Kids und die Senior Swings. Und es gab die Sanktionen des Nazi-Staates mit all seiner Machtvollkommenheit gegen die jungen wie gegen die älteren Liebhaber des Swing. Bis zur Gestapo-Haft, zur Frontbewährung in einem Strafbataillon, zur Einweisung in ein Konzentrationslager. Aber selbst in diesen gab es Swing. Und dies ist wohl das denkwürdigste Kapitel europäischer Jazzgeschichte. Es war für Jugendliche wie für ältere KZ-Häftlinge anscheinend wichtig, an der verfemten Swing-Leidenschaft festzuhalten. Im Jugend-KZ Moringen ebenso wie in KZs von Buchenwald über Sachsenhausen bis Theresienstadt. Dort dienten Auftritte der Band, die Ghetto-Swingers, vor allem dem Zweck, die Weltöffentlichkeit zu täuschen. Es gab die Ghetto-Swingers sogar im Film. Der Führer schenkt den Juden eine Stadt. Es gab aber auch ein auf Anordnung von Goebbels eigens für Propagandazwecke gebildetes Ensemble, Charlie and His Orchestra. Diese Kapelle spielte Swing für an die westalliierten Soldaten adressierte Rundfunksendungen und für Platten, die hinter den feindlichen Linien abgeworfen wurden. Die dümmlichen propagandistischen Abänderungen der Texte waren dabei das eigentliche Ärgernis. Amerikanische Soldaten bestätigten 1945 den beteiligten Musikern bei deren Gefangennahme, dass die Texte ihres Chefs Karl Schwedler ein Ärgernis, ihr Swing hingegen First Class gewesen sei. Zuerst von Charlie und seinem Orchester »Bei mir bist du schön«, eigentlich eine jüdische Hymne, und anschließend »I can't give you anything but love«.

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Geradezu Kultstatus unter der Swing-Jugend in der Nazizeit hatte Flatfoot Flutschi. Bei der Reichsmusikprüfstelle kam das Lied hingegen gar nicht an. Es erhielt das Prädikat entartete Musik und wurde ganz und gar verboten.

zum Finale unseres Swings unter den Nazis nun das Tommy Dorsey Orchestra mit dem damals als sensationell angesehenen Schlagzeugsolo von Buddy Rich. Not so quick, please.

0: Danke, dass Sie dabei waren. Mit Swing Heil, dem ironischen Gruß der Swings während der Nazizeit in Deutschland, verabschieden sich Evelyn Ritt an den Reglern und Robert Uhrmann.
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Ja, liebe Zuhörerinnen, beim nächsten Lied müsst ihr stark sein. Piercing in Gmunden lässt nichts aus, aber das gehörte auch zum Sommer. Also weiterhin viel Spaß bei der Sendung.

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Ihr hört die Sendung Stop Making Sense. Hallo zwischendrin aus dem Radio Nest Vöcklabruck. Habt Spaß weiterhin bei unserer Musiksendung und genießt den September. Bis zum nächsten Mal.

Ja, liebe Zuhörerinnen, das war's schon mit der 59. Sendung hier aus dem Radio Nest Vöcklabruck. Auf alle Fälle freuen wir uns schon auf die 60. Sendung im Oktober, am 3. Oktober. Bis dahin wünsche ich euch noch einen wunderschönen September und verabschiede mich mit dem letzten Lied, ein Lieblingslied von mir. Genießt es.

die sehr strange sind und sehr schwer teilweise zu verkraften sind. Und wenn man ganz, ganz dystopisch sein will, die wehtun. Also es passieren Dinge, die man vermeiden hätte können, schon seit sehr langer Zeit. Und es passieren Dinge, die, wo man sich denkt, haben wir uns da nicht selbst vor 30 Jahren davor gewarnt? Und ich versuch's, ihr merkt es an meiner Stimme, ich versuch's ein bisschen, ich weiß nicht, mit Selbstironie zu packen, weil es mich selbst echt fertig macht. Und das seit langer Zeit. Also wir Menschen sind, wir mögen coole Sachen erfinden, aber wir sind nicht die Schlausten. Und deswegen geht's heute um Elemente aus Science Fiction, die mittlerweile passiert sind oder im Passieren sind. Und gar nicht so um Positives. Es gibt einen ganz einen eigenen Bereich, den ich auch super spannend finde. Und über den werde ich ganz, ganz, ganz sicher mal eine eigene Folge machen. Das heißt, die ganzen technischen Errungenschaften aus Science Fiction, die wir jetzt wirklich erleben dürfen. Da ist Star Trek zum Beispiel ganz ein typisches Beispiel. Es gibt einen Bereich, wo es darum geht, dass Dinge erfunden worden sind wegen Science-Fiction-Filmen oder Science-Fiction-Büchern oder Science-Fiction-Games, was auch immer, oder inspiriert worden von diesen Science-Fiction-Elementen, oder es sind einfach Objekte, Tools, Software, Hardware, whatever, erfunden worden, die es so ähnlich in Science-Fiction gegeben hat. Und eben vorher erwähnt, Star Trek ist da ein Sammelsurium an Elementen, also Tablets, Universal-Translatoren, kann man das so übersetzen ins Deutsche? Kann man das so translieren? Nein, ihr wisst schon, quasi der klassische Babelfisch. Und 3D-Drucker sind ja im Prinzip Replikatoren von Star Trek. Es gibt ganz, ganz, ganz, ganz viel. Also Teleportieren funktioniert nicht so, wie es bei Star Trek funktioniert, aber es gibt Bereiche, wo es vielleicht ein bisschen funktioniert. Das ist die eine Seite. Und die andere Seite ist eben das, über was ich heute in dieser Folge reden möchte, wo ich gerade in den letzten ein, zwei Jahren sehr oft fast einen emotionalen Auszucker, wie man im Österreichischen sagt, oder einen Mini-Breakdown gehabt habe und gesagt habe, hey, haben diese Typen, und es sind immer Typen, haben diese Typen jemals diesen oder jenen Science-Fiction-Film oder dieses oder jenes Science-Fiction-Buch gelesen? Es passiert genau so. Es gibt eine Vorlage in diesem Buch oder in diesem Film. Und wenn wir so weitermachen, wird XYZ passieren. Und ich habe mir aufs Hirn geschlagen und habe mir gedacht, hey, das kann doch nicht sein, wie dumm sind wir. Aber so, und ihr merkt, es macht mich, ja, es wird mich immer fertig machen oder immer sehr emotional machen. Und bevor es zu arg eskaliert, spiele ich jetzt mal einen Song.

Das waren die Flaming Groovies mit End of the World. Es ist eine Band, die ich auch erst sehr spät, also in den letzten Jahren entdeckt habe, die mich aber massiv fasziniert, weil ihr Sound so, so oldschool ist. Und das liegt daran, weil sie oldschool sind. Also sie sind von 1965, aber haben sie 2013, 14 herum neu gegründet oder wieder gegründet. Und der Song ist für 2017. Aber er klingt halt wirklich wie ein, wie soll ich sagen, wie ein modern aufgenommener Song aus den 60s. Also super geniale Band, extrem coole Texte und checkt sich die Flaming Groovies aus. Kann ich nur Werbung machen. So, und jetzt beginnen würde ich mit dem leider Nummer 1 Thema, dem Klima. Und ganz wichtig vorweg, ich halte das Ganze unpolitisch. Also es wird in keine politische Richtung gehen, sondern ich versuche wirklich nur die messbaren Fakten und das, was wir ja alles erleben, gerade aktuell. Es ist jetzt momentan August, also diese Sendung ist vorab aufgezeichnet und es ist jetzt die zweite oder dritte sehr lange Hitzewelle. Und natürlich gibt es den El Niño aktuell und natürlich gibt es ein paar andere Faktoren, aber Strich drunter, wir Menschen sind schuld. Es ist einfach so. Und wir sind nicht jetzt an der Hitzewelle schuld, aber an dieser drastischen, sehr schnellen Klimaveränderung. Und das ist etwas, was in sehr vielen Science-Fiction-Filmen vorkommt, teilweise auf andere Orten oder auf andere, durch andere Gegebenheiten. Ich denke jetzt zum Beispiel an einen meiner absoluten Lieblings-Trash-Science-Fiction-Filme, Night of the Comet. Das ist, ich glaube, von 88 oder so ein Science-Fiction-Film, bei dem ein Komet an der Erde vorbeifliegt und die Menschen zu so Art Zombies macht, aber es sind nicht wirklich Zombies, weil sie sind so ein bisschen schlau, also so Monster-Zombie, einfach böse Wesen. Und warum ich an den Film denke, ist, die Stimmung von diesem Film ist so ganz orange. Also es ist, ich habe immer Umwelt- oder Klimakritik in dem Film gelesen oder gesehen, auch wenn es vielleicht so nicht direkt vorkommt, weil eben alles in diesem Mad Max Orange scheint und schimmert. Das ist das ist eben wegen dem Kometen, der vorbeifliegt. Und das Spannende an dem Film, neben der sehr, teilweise sehr lustigen Geschichte und den zwei extrem coolen Hauptprotagonistinnen, ist der Soundtrack. Für den Film, also wenn ich es richtig verstanden habe, ist eine Band gecastet worden oder einfach nur eine Band zusammengestellt worden mit dem Namen Revolver, die im Prinzip den Soundtrack für den Film erstellt, also die eine fiktive Band in dieser fiktiven Welt in L.A., also das Ganze spielt in L.A., ist, und sie haben mehrere Songs und gerade einer dieser Songs hat mich immer sehr, sehr, sehr begeistert. Also unabhängig davon, dass ich den Film sehr mag, ist der Song von diesem Soundtrack und ich spüre euch den jetzt.

Und weil ich ihn ja schon erwähnt habe, der Ur, die Ur-Klimawarnung, zwar auch auf einen anderen Ort, wie es dann in Wirklichkeit jetzt aktuell passiert, aber in eine ähnliche Richtung. Die Ur-Klimawarnung als Film ist einfach Mad Max. Also in Mad Max wird sehr stark drauf geschaut, dass das Öl aus ist und die Leute kämpfen um Öl, aber im Prinzip spielt er ja in der australischen Wüste, aber es soll die Wüste der Menschheit sein oder die Wüste der Welt. Und es ist natürlich auch das Wasser weg. Also es ist, das habe ich immer so witzig gefunden bei Mad Max, der Wassermangel ist schon ein Problem. Also es wird auch um Wasser gekämpft, aber das viel größere Problem, und das ist eigentlich eine Metapher für die Dummheit der Menschheit, das viel größere Problem für die Leute dort ist, dass um Benzin gekämpft wird, damit die Leute herum cruisen können in ihren Mad Max Autos. Und das liegt, glaube ich, auch daran, dass Australien eine total krasse Autokultur hat. Also da sind Autos und Autos pimpen und diese wilden, hochgetunten Autos sind seit sehr langer Zeit dort einfach eine sehr große Szene oder haben eine große Szene. Und es gibt auch diesen anderen australischen Science-Fiction-Film, der im Prinzip so ein bisschen der Vorgänger von Mad Max ist. Der heißt The Cars That Ate Paris, wo mir vom Film ist man nicht wirklich viel in Erinnerung geblieben, außer dass ich glaube, dass so eine Jugendbande ein Dorf einnehmen will mit ihren getunten Autos, aber ich kann mich echt nicht mehr erinnern. Aber was ich cool gefunden habe, war ein VW Beetle, also so ein VW Käfer, der mit so Spikes versehen war. Und das ist dann, dieses Auto ist in ganz vielen Videospielen dann mehr oder weniger wiederverwendet worden, Carmageddon zum Beispiel. Und das ist fast ein Kultobjekt im Science-Fiction-Auto-Universum. Aber zurück zu Mad Max. Wie gesagt, die Ironie ist ein bisschen, dass die ganze Welt am Sand ist, wortwörtlich, und das Wasser auch weg ist. Ich glaube, das ist dann eher im neuen Mad Max vorgekommen, also in dem von, jetzt müsste ich lügen, 2015 oder so, der super ist, Fury Road. Aber ich rede wirklich vom alten Mad Max, und ich habe jetzt ganz bewusst nicht nachgelesen, ob das vom Macher von Mad Max so bewusst hervorgehoben wird, also dass Öl wichtiger ist wie Wasser, aber ich finde das gerade heutzutage viel, viel spannender oder viel zynischer, wenn man sich überlegt, ja okay, ohne Benzin können wir überleben, aber ohne Wasser halt nicht. Und ja, und Mad Max kann man sich auf jeden Fall anschauen. Es kommen sehr viele Sachen vor, die man, glaube ich, heute mehr versteht. Ein paar Sachen versteht man wahrscheinlich weniger. Es ist einfach trotzdem ein 80er-Jahre-Film mit 80er-Jahre-Popkultur und so weiter. Aber manche Sachen wieder, genau wie ich einleitend gesagt habe, man fragt sich, hey Leute, habt ihr Mad Max gesehen? Wieso macht ihr das? Das gibt's doch nicht. Es ist, ja, es ist zum Heulen und zum, wenn ich nur Haare hätte, zum Haare ausraffen. Und ein Song, den ich sehr, sehr, sehr, sehr, sehr gern mag, ist nicht von Mad Max 1 oder 2, sondern von Mad Max 3. Also jeder Mad Max Teil hat ganz was Spezielles, und der dritte Teil hat was fast Versöhnliches mit dieser Postapokalypse. Er hat, obwohl er so gruselig ist und sehr viel gruselige Sachen vorkommen, wie zum Beispiel die Donnerkuppel und so weiter, und es ist trotzdem ein sehr harter Film, oder wie diese Lost Kids, die in dieser Bucht wohnen. Also es ist alles, es bleibt alles sehr Mad Max scary, aber es endet im Prinzip positiv, und es spielt die ultra großartige Tina Turner mit, die auch den Soundtrack für den Film, also teilweise zumindest, gemacht hat, und das ist auch ich glaube einer von den Lieblingssongs von meiner Mom, muss ich es mal fragen, und ich liebe den Song sehr, nicht nur wegen dem Film, sondern einfach weil es ein extrem gutes Lied ist. Hier ist Tina Turner mit We Don't Need Another Hero.

Der Co-Titel von dem Song war Thunderdome, weil es Mad Max 3 heißt ja Beyond the Thunderdome, also ich glaube jenseits der Donnerkuppel oder hinter der Donnerkuppel, ich weiß es nicht mehr. Zwei Mann gehen rein, ein Mann geht raus. Schaut sich den Film an. Spitzenklasse und ein 80s, 90s Übergangsperlenfilm. Und eine lustige persönliche Geschichte. Freund von mir, also das waren in unserer Kindheit waren das unsere Kindheitsfreunde, die zwei Söhne von Freunden von meinen Eltern, so ungefähr habe ich es in Erinnerung. Und einer davon war ein extrem kreativer Mensch oder ist ein extrem kreativer Mensch. Ich glaube, er arbeitet in der Werbebranche oder in der Kreativbranche auf jeden Fall. Aber er hat damals einen Lego-Wettbewerb gewonnen und über den Wettbewerb eine Reise nach Florida zur Premiere, wenn ich mich richtig erinnere, von Mad Max 3 und quasi in Disneyland in dieser Kugel, wie heißt die, Epcot Center, glaube ich. Genau, jedenfalls waren wir ein bisschen neidisch, ja, aber auch sehr, sehr, sehr stolz. Und er hat damals extrem cool eine Bühne, also quasi eine Live-Konzertbühne von der Tina Turner in Lego nachgebaut. Und mit dem hat er dann gewonnen. Und ja, finde ich bis heute sehr, sehr, sehr cool. Auch wenn vermutlich Lego von diesem Wettbewerb bis heute Ideen gestohlen hat. Aber das ist, über Lego reden wir jetzt nicht. Über was wir reden, ist eben hier in der I Like Sci-Fi Show heute über Science-Fiction-Elemente, die wahr geworden sind oder gerade wahr werden, aber eben nicht technische Elemente, also nicht so coole Sachen wie Hoverboards, sondern eher weltweit gesehene Entwicklungen. Und da ist natürlich ein Thema, das zweite große Thema aktuell, künstliche Intelligenz. Und ihr werdet selbst wissen, da gibt es so, so viele Filme, die uns warnen und nicht jetzt auf Horrorfilmmäßig warnen, so in der Richtung, ja, wenn das so weitergeht, könnte es so passieren, sondern ziemlich, ziemlich realistisch warnen. Und auch hier könnte man bei Neuromancer anfangen, also bei diesem Ur-Cyberpunk-Buch über Matrix bis hin zu 13th Floor. Es gibt ganz viele Filme und Bücher über dieses Thema. Aber das eigentlich Gruselige ist etwas, was wir vielleicht gar nicht so kommen haben sehen. Und das eigentlich, also wenn man jetzt zu Filmen oder zu Büchern wie Shadowrun oder Neuromancer geht, da geht es immer darum, dass große Corporations alles beherrschen. Also klar, es ist KI ist ein Thema, und ja, ihr wisst schon, in Matrix sind wir nur Batterien für die KI und wir haben den Himmel verdunkelt, und in anderen AI-Fantasien wie Terminator löschen uns die Roboter aus, und ich rede gar nicht von dem. Also das ist alles so, quasi wenn das passiert, sage ich, ja,

wir sind in diese Richtung gegangen mit großen Firmen, wo ich jetzt keine Namen sage, aber was viel scarier ist, hinter diesen großen Firmen stecken diese sogenannten Tech-Brüder, ich sag's mal auf Deutsch, oder anders formuliert, es sind nicht die großen Firmen, vor denen wir Angst haben, sondern es sind jetzt irgendwie einzelne Leute, und ich habe jetzt, mir fällt gerade auf, ich habe unbewusst gesagt, vor denen wir Angst haben. Ich wollte eigentlich sagen, vor denen wir Angst haben sollen, aber ja, offensichtlich ist das ein falscher Versprecher von mir gewesen. Es sind so einzelne Figuren, die wie James Bond Bösewichte vorgehen, ohne irgendeine verständliche Moral, die ganz egoistisch handeln, die an Fliegenschiss auf die Welt geben und einfach weitermachen, damit bestimmte technologische Entwicklungen vorangetrieben werden. Also völlig irre. Jeder James Bond Bösewicht wird wahrscheinlich sagen, na, das ist mir zu arg. Ich will ja nur die Welt retten. Mir kommt vor, um es Batman-mäßig zu sagen, es gibt da jetzt Leute, die wollen die Welt brennen sehen und mit einem Grinser. Also ganz schräg, ganz arg und da kriege ich ja negativ Gänsehaut. Und ohne irgendwie ansatzweise wissen zu können, wie es jetzt mit der KI und mit allem, was sie mit sich bringt, aktuell weitergeht. Auch hier die Entwicklung, die wir bisher gesehen haben, ist in der einen oder anderen Art vorausgesagt worden von Science Fiction, ich sag's ganz bewusst, Science Fiction Propheten und Prophetinnen. Klar, man könnte sagen, diese Leute haben einfach noch gedacht, okay, wie könnte es möglichst schräg und möglichst scary weitergehen und wie können wir es ins Extreme führen, aber das Ding ist, okay, die haben sich das überlegt und dann ist es halt teilweise wirklich so passiert oder passiert aktuell wirklich so. Also wenn ihr einen Wunsch frei hätte, dann würde ich sagen, bitte, bitte, bitte, liebe Menschheit, nehmt Science Fiction einfach mal ernst. Also ernst im Sinne von, das sind Warnungen, das könnte passieren, wenn wir uns auf dem Pfad bewegen, wenn wir in diese Richtung weitergehen, ist das eine mögliche Situation, die passieren kann. Also bitte gehen wir in eine andere Richtung weiter. Aber und jetzt spricht wieder der Dystopie-Jürgen aus mir. Wir werden so weitermachen. Ich bin mir leider ziemlich sicher.

Rage Against the Machine mit Wake Up aus dem Matrix-Soundtrack und ja, wortwörtlich ein Weckruf. Und einer meiner absoluten Lieblingsfilme, vielleicht mein Lieblings-Science-Fiction-Dystopie und generell ja, einer der warnendsten und am besten beobachtetsten Filme aller Zeiten ist Children of Man. Und das Hauptproblem von dem Film oder die Hauptproblematik von dem Film ist jetzt bei uns nicht das große Problem in der Welt. Also da geht es darum, dass die Menschen keine Kinder mehr kriegen können, sondern es sind die Auswirkungen von diesem Problem, die in dem Film, also nicht die direkten, sondern die indirekten Auswirkungen von diesem Problem, die in dem Film dargestellt werden. Und da geht es einfach darum, dass die Menschheit aufgibt. Und das ist etwas, was ich will nicht zu düster werden, aber was man so ein bisschen mehr und mehr beobachten kann. Und mit Aufgeben meine ich einfach, okay, die Reichen werden reicher, die Armen werden ärmer und es ist jedem alles so ein bisschen egal, so was sollen wir noch machen in dem Stil. Und Children of Man zeichnet da ein extrem arges, leider sehr realistisches Bild mit den flüchtenden Menschen, die behandelt werden wie, wie Käfer im Prinzip von den Polizisten, die sie lustig machen über die Leute, die gar nichts mehr haben, bis hin zu Umweltschutz, ja, für was denn? Es ist sowieso alles kaputt, bis hin zu eben die Reichen pfeifen so dermaßen auf alles und nehmen sie die letzten Reste, die es noch gibt, komplett egoistisch raus. Und der Film ist filmisch extrem gut, mit so super Schauspielern, also von bis ist alles vertreten mit einer Plansequenz, also quasi eine Kamerafahrt, die ohne Schnitt auskommt, die bis heute faszinierend ist, wo ich bis heute nicht weiß, wie das gemacht worden ist. Und das finde ich cool, weil es eben diese Filmmagie für mich aufrechterhält. Und ich bin mir nicht sicher, ob das der Regisseur ist. Ich glaube, der Regisseur oder der Kameramann ist ein ehemaliger Kriegsjournalist, also wenn ich es richtig in Erinnerung habe. Und deswegen ist der Film auch so realistisch, weil die Kamera ist, die klebt am Geschehen. Und natürlich ist so Shaky Cam und das ist halt die Mode damals gewesen, aber es ist wirklich, man schaut sich den Film kurz an und ist sofort in dieser Szene drinnen, in dieser Welt drinnen und leidet mit. Und ich versuche es ein bisschen lustig zu halten, die Folge, obwohl es eigentlich gar nicht so lustig ist, aber Children of Man ist leider Gottes einer von den Filmen, wo ich als alter Science-Fiction-Fan glaube, dass der sehr, sehr viel Wahrheit zeigt, was auf uns zukommen könnte. Children of Man hat einen brutal guten Soundtrack. Also er ist sehr, sehr subtil drunter gemischt. Also ähnlich wie die Kamerafahrten wird der Soundtrack nicht im Hintergrund gespielt, sondern ist immer so, kommt aus dem Radio oder kommt von einem Plattenspieler und wird dann größer und kleiner und kann sich auf jeden Fall sehen lassen. Und Ich könnte über alles schwärmen, also auch die Schauspieler Clive Owen, Julianne Moore und eben der ultra großartige Michael Caine, und der horcht ganz spezielle schöne passende Musik mit seiner Frau. Und ich würde jetzt zu viel verraten, wenn ich die Szenen erkläre, aber hier ist einer von den Songs vom wunderbaren John Lennon. 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

Es war jetzt ein sehr fröhliches Lied vom tollen, besten John Lennon, Bring on the Lucy. Und falls ihr erwartet, dass ich den zum Schluss jetzt wieder positiv Move mache, mache ich nicht, weil ich habe eine scheiß Angst vor der Zukunft. Ich kann es nicht anders formulieren. Und wenn ich nur irgendwie, selbst wenn es mit dieser Radiosendung ist, ein bisschen hinausposaunen kann, hey, bitte, bitte, lasst uns aufpassen, dann würde ich das gern machen. Das heißt, ich werde jetzt nicht sagen, hey, aber wir haben Videotelefonie oder hey, wir haben elektrische Autos und hey, wir haben viel schöne Sachen, viel schöne Objekte und es sind auch viel schöne Science-Fiction-Ideen wahr geworden. Also auch im Sozialen, es passiert viel Positives, aber in diesem Fall und in dieser speziellen Folge würde ich gern meine Angst, also meine wortwörtlich Todesangst darstellen und drüber reden und euch vielleicht so ein bisschen melancholisch rausschicken in die Welt wieder, weil wir was machen müssen, und zwar wir alle. Und wir müssen drüber reden und dürfen nicht aufhören und dürfen nicht aufgeben, so wie in Children of Man. Es wird weitergehen und es muss weitergehen und wir müssen es besser machen. Das ist der Punkt. Und jetzt fühle ich mich wie einer mit dem Zeigefinger. Ich meine das gar nicht so, sondern ich will einfach nur meine Angst irgendwie zum Besten geben. Und deswegen habe ich mich für einen letzten Song entschieden, der sehr düster ist und der für mich einer von die, obwohl es um was ein bisschen anderes geht, der für mich einer von die besten Science-Fiction-Songs von einer Band ist. Die Band heißt Pink Floyd und der Song heißt Welcome to the Machine. Und es geht ein bisschen um was anderes, aber für mich ist der Song der ultimative Dystopie-Soundtrack. Und mit dem lasse ich euch jetzt wieder aus. Ich hoffe, es war nicht zu düster, aber wir müssen was machen. Ich kann es nicht anders sagen. Das war die I Like Sci-Fi Show mit Science-Fiction-Ideen oder Dystopien, die leider langsam so ein bisschen Realität werden. Welcome to the Machine.

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Reihe wieder live and handmade im Studio. Der Sommer ist ja fast aus. Morgen gibt es natürlich noch einmal 30 Grad. Warum habe ich das Wort natürlich verwendet? Keine Ahnung warum, aber nach, ich weiß, was weiß ich, 40 oder 50 Hitzetagen ist das Wort natürlich durchaus angebracht. Der Szenebeobachter hat heute Abend sozusagen die Aufgabe, das Live-Programm wieder aufzunehmen. Der Herbst wird sehr vieles an Musik und neuer Musik, aber auch an alter Musik bringen. Da werden wir heute gleich beginnen. Die Sendung heute hat eigentlich zwei Namen. Der erste war Last Farewell to the Summer. Dann habe ich mir gedacht, vielleicht ist es doch nicht ganz passend. Jetzt gilt ab heute der Name Interessante New Noises als musikalische Vorboten des nahenden Herbstes. Ich habe mich im Zweifelsfall für das Letzte entschieden. Die Entscheidung ist mir, das ist jetzt ironisch gemeint, nicht allzu leicht gefallen. Aber die Musik ist ja sowohl bei dem Titel als auch bei dem Titel gleich. Die Musik ist hochspannend, die ich heute mitgebracht habe, die ich die Freude habe, euch vorstellen zu dürfen. Es sind allesamt fast Neuerscheinungen, die dieser Tage, sagen wir mal im August, bis jetzt, bis zum heutigen Tage erschienen sind. Ein Album ist sogar dabei, erscheint erst am kommenden Freitag. Heute darf kein Fehler passieren, hätte ich fast gesagt, denn ihr werdet es nicht glauben, aber um 9 Uhr in der Früh hat mein Freund ein E-Mail zugeschickt mit dem Hinweis, der Szenebeobachter Roland Hulswart würde mit seiner mit der Sendereihe im Wertenstandard angekündigt. Und das ist tatsächlich so. Im Standard von heute steht unter der Rubrik Radiotipps in der Tat bei 20 Uhr Musik Beats for Streets. Also ich vermute fast, dass heute die Anzahl der neuen Hörer geradezu explodiert ist. Wir werden das ja sehen an den Reaktionen. Ich begrüße auf jeden Fall zuerst die Stammhörer, Stammhörerinnen und dann die vielen, vielen neuen Hörer aus ganz Österreich. Was gibt es heute Abend jetzt zu hören? Zu hören gibt es zunächst einmal meiner Meinung nach eine ganz wunderbare Intro-Musik. Die werden wir uns dann noch zur Gemüte führen, da geht es noch ein paar Minütchen geben. Die Intro-Musik kommt von einem Projekt mit dem Titel I Am an Instrument. Das muss einem auch entfallen. Und der Song, den ich euch vorstelle, der heißt Wonder Wonder, also mit O und dann A. Dahinter, unter dem Fantasienamen I Am an Instrument, steckt ein Projekt aus Kopenhagen, Bremer and McCoy. Die sind mir früher schon mal aufgefallen, machen wunderbar smoothen Jazz. Und bei diesem Song haben sie wie immer Jazz, Reggae, Dub und auch die freie Improvisation als ihre groben Koordinaten zusammengesetzt. Hinter dem Projekt I Am an Instrument bewegen sich 6 Musiker und ihr Konzept, das habe ich der Zeitschrift Jazz Thing entnehmen dürfen, steht kein definitives Skript, sondern sie wollen lose spielen und auf Aufnahme drücken, mit der Fähigkeit, echte Feel-Good-Music entstehen zu lassen. Ich glaube in der Tat, das ist echte Feel-Good-Musik von der dänischen Formation I Am an Instrument. Und ich nehme mich jetzt zurück und wir hören uns gemeinsam noch, wie lang geht's noch, 3 bis 4 Minuten, den Song an Wonder, Wonder.

Ich denke mal, das war eine würdige Eröffnung der Herbstsaison für die Sendungsreihe Beats for Streets. Heute mit vielen Stammhörern und noch viel, viel mehr neuen Gästen dieses Formates, so hoffe ich zumindest. Das war ein äußerst wertvolles Stück, sage ich mal, Intro-Musik von einem dänischen, hätte ich mir fast versprochen, Projekt, einem Instrument, Wonder Wander, mit O geschrieben und dann mit A geschrieben. Das ist, dahinter steckt eigentlich nur eine 10-minütige EP. Das ist auch eine interessante Sache, eine EP mit einem Song zu veröffentlichen und das war's dann. Aber bei diesem Song, den ich euch jetzt vorstellen durfte, hat sich das Ganze wirklich rendiert. Eine Information ist noch anzufügen. Bei diesem Song hat auch mitgewirkt der sehr interessante und äußerst wirkungsvolle Keyboarder von Ezra Collective, der Keyboarder vom Ezra Collective heißt Joe Armon Jones. Und der war auch zu Gast bei diesem Projekt. Apropos Ezra Collective, als Szenebeobachter bin ich ja verpflichtet, auf neue Dinge rechtzeitig hinzuweisen. Vom mir geschätzten großen Ezra Collective gibt's diese Tage, ich glaube Ende September, in der Tat auch ein neues Album. Auf dieses Album werde ich ein großes Auge werfen und euch das rechtzeitig dann vorstellen. Ezra Collective ist meiner Meinung nach eines der wirksamsten und eines der innovativsten neuen englischen Jazz oder No Jazz oder Jazz No Jazz oder was immer Ensembles zu sein. So, jetzt kommen wir zum regulären Programm. Zu viel quasseln sollte ich auch nicht, sonst sagt meine Gattin wieder die Quasselstrippe. Nein, ich halte mich so gut, es geht zurück. Der Infofluss ist natürlich äußerst notwendig und interessant. Jetzt kommen wir zu einem Projekt, das geht ohne Vorstellung gar nicht. Das Projekt heißt Melodies International Presents Arriva Sounds. Das ist mir irgendwie untergekommen beim Lesen meiner Fachzeitschriften. Solche Fachzeitschriften soll es interessanterweise tatsächlich noch geben. Da darf ich jetzt wieder mal auf die Bedeutung der Printmedien verweisen. In diesen Tagen, wo die Wahlergebnisse so geradezu über uns hereinbrechen wie Vote-Tsunamis, muss auch das wieder betont werden. Zumal eine dieser Bands, hätte ich gesagt, eine dieser Parteien, den öffentlich-rechtlichen Rundfunk abschaffen wollen. Also was sagt da der Szenebeobachter als langjähriger Mitarbeiter des Freien Radios? Unmöglich. Wir arbeiten dagegen an, und zwar mit guter Musik. Was versteckt sich nun hinter dem Projekt Melodies International Presents Arriva Sounds? Dahinter steckt die Kooperation, die Zusammenarbeit zwischen einem anerkannten, langjährigen Innovator der englischen Reggae- und Dub-Szene, der hat als Künstlername Matt Professor. Das ist nicht, bezieht sich nicht auf mich, zumal ich einmal Hack-Professor war, aber das Matt Professor gab es in der Tat schon vor meiner Unterrichtstätigkeit. Und dieser Matt Professor hatte in den 70er Jahren, glaube ich, war es die Idee, ein Dub-Studio aufzubauen. Das hat er gemacht in seiner Heimat London, und zwar, ich glaube, in seinem Haus, sagt das Internet, in Croydon. Und das also meint er dazu, das Übliche wäre, ein paar Stühle oder einen Tisch einzustellen, sagt er in einem Podcast. Stattdessen startete der legendäre Dub-Produzent sein Wohnzimmer mit einem Vierspur-Mischpult und seiner Sammlung selbstgebauter Geräte aus, womit das Studio und das Label Arriva Sounds begann. Und in diesem Studio hat er über all die Jahrzehnte diverse Sounds, diverse Dub-Mischungen und so weiter fabriziert, und das wurde jetzt sozusagen in einer, sagen wir mal, in einer Kompilation, in einer Doppel-CD als Greatest Hits-Sammlung veröffentlicht. Auf das bin ich gestoßen. Die Geschichte kam mir dann sehr interessant vor, und dann beim Lesen des Titels Mad Professor hat es natürlich dann geklingelt. Warum es geklingelt hat, sage ich dann noch dem nächsten Song. Jetzt kommt einmal ein ordentliches Stück durchaus experimenteller
Reggae oder Dub. Come Back to Me heißt das Stück und kommt von Johnny Clark and Matt Professor. Come Back to Me.

Naja, seit versichert, es ist nichts kaputt im Studio des Feinherr der Salzkammergut. Dieses Krächzen und diese diversen Geräusche gehören zur Aufnahmetechnik von Neil Fraser, besser bekannt als Mad Professor, der hier, ich habe mich während der Musik neben dem Zuhören mit dem Interpreten beschäftigt, Johnny Clark, war mir eigentlich nicht bekannt. Ich bin ja nicht wirklich der ganz große Reggae-Auskenner und Dub-Auskenner, wobei mir die Reggae- und Dub-Klänge in letzter Zeit immer besser gefallen. Es ist einfach eine zeitlose und immer wiederkommende Groove-Musik. Das hat offensichtlich auch der Neil Fraser entdeckt, besser bekannt als Mad Professor. Und er hat nun sozusagen, verweigert den Begriff, aber es ist eigentlich eine Doppelkompilation, sozusagen ein Versuch der Greatest Hits Sammlung dieser Arriva Sound Studios. Jetzt habe ich aber mehr das vergessen oder unterschlagen. Dieser Johnny Clark ist in der Tat ein äußerst verdienter, äußerst renommierter Reggae-Sänger aus Jamaika. Er ist im Jahre 1955 geboren. Reggae-Sänger, wuchs in einem Ghetto Kingstons auf, na klar, und seine Karriere begann 1971 nach einem Talente-Wettbewerb in der Bull Bar und so weiter. Wer das alles noch genauer wissen will, kann ja sich selber schlau machen in den diversen Medien, die da zur Verfügung stehen. Den jetzt kommenden Song, da verrate ich nichts dazu. Ich sage nur, der Mad Professor kommt auch wieder vor. Aber die Freunde da draußen, die ungefähr in meiner Altersgruppe beheimatet sind, werden gleich die Ohren aufreißen, die Augen sowieso bei den ersten Tönen, die da aus den Lautsprecherboxen oder aus den Kopfhörermuscheln kommen. Hört euch den Song an, Näheres verrate ich dann im Anschluss.

So, was hat es jetzt mit diesem Song jetzt wirklich auf sich? Der Song heißt Bamba Balled Up, entstammt ursprünglich dem Album No Protection, und die ganz großen Verfolger der Szene mit den vielen grauen Haaren da draußen, die ich zum Teil kenne, wissen schon längst, was welche Uhr geschlagen hat. Das Ganze ist ja aus dem Album von Massive Attack, aus dem Album No Protection, ein Klassiker aus den 90er Jahren, und die Leute von Massive Attack hatten damals die Idee, hatten nichts anderes zu tun, als den Neil Fraser, den Mad Professor, zu beauftragen, das ganze Album No Protection zu remixen, und daraus ist eines der besten Remix-Alben der Geschichte entstanden, nämlich die komplette Umarbeitung des Albums No Protection, ganz im Sinne der Dub- und Reggae-Atmosphäre.

Den habe ich mir bereits besorgt, aber den gibt es mit Sicherheit heute Abend, heute Nachmittag nicht zu hören. Das ist die Spannung, der Spannungsaufbau vielleicht für die nächste Sendung. 7 und 14 sind 21, das heißt, die nächste Sendung gibt es dann schon wieder am 21. September. Also das war der heutige Surprise Act, wenn man so will. Bamba Ball Dub von Massive Attack und der Remix unter den Remix-Knöpfen, sage ich mal, von Mad Professor. Jetzt kommen wir mal wieder zurück zu den puren Dub- und Reggae-Sounds, nämlich zu einer weiteren Veröffentlichung des Arriva Sound-Labels. Der Mad Professor hat mit einer weiteren Artistin, die habe ich auch nicht gekannt, den haben wir noch nie gehört, Sandra Gross, hat er einen Dub-Reggae-Song produziert. Keine Ahnung, wann der genau entstanden ist. Er ist auf jeden Fall auf diesem 26er-Album versammelt. Den Song haben sie genannt Can't Let Dub Go. Und so viel sei verraten, Sandra Gross ist in der englischen Reggae- und Dub-Szene wahrlich keine Unbekannte. Und da ist mir noch ein neuer Begriff untergekommen. Ich bin ja wirklich nicht auf der Nudelsuppe dahergeschwommen, wie man bei uns im Salzkammergut sagt. Aber das habe ich nicht gewusst. Es gibt eine Sparte der Reggae-Music, die nennt sich Lovers Rock. Naja, haben wir was dazugelernt. Das ist ja schlussendlich die Belangsendung, sozusagen die musikalische Belangsendung der Volkshochschule. Naja, jetzt hören wir uns an, Sandra Gross and Mad Professor, Can't Let Dub Go, und dann leite ich über in drei Songs, die werden dann am Ende der Trilogie, hätte ich gesagt, dann vorgestellt. So viel sei nur verraten, Dschungel kommt vor, aber nicht der komische, blöde Dschungel von einem großen kommerziellen Sender, nein, so heißt das Album. Jetzt hören wir uns aber an, Can't Let Dub Go.

Naja, beim habe jetzt sozusagen das Programm geändert, wollte eigentlich nichts sagen, aber beim genauen Zuhören an diesem Song habe ich jetzt mir genau angehört, da ist mir eigentlich erst so richtig klar geworden, welch vielschichtige Musik der Reggae oder der Dub sein kann. Das war sozusagen meiner Meinung nach eine ganz andere Schule. Der Drive, der Rhythmus war ganz anders als beim vorherigen Song. Die Bassline war sehr eindringlich, sehr gut, sehr groovig, aber auch meiner Meinung nach anders angelegt als beim klassischen Reggae. All diese Songs, all diese Interpreten, Sandra Cross, Johnny Clark und der Mad Professor und wie die anderen alle heißen, die sind alle groß gewesen, groß geworden in den 80er, 90er Jahren, natürlich im Zentrum der europäischen Reggae und Dub Music in Großraum London. Und dem Mad Professor bzw. dem Label Arriva Sounds haben wir es zu verdanken, dass sie Ende Juli diese Kompilation von wunderbaren Reggae-Songs. Natürlich muss man sie in die entsprechend einarbeiten und 2 Stunden Arriva Sounds wird einem dann auch zu viel, das gebe ich ganz gerne zu. Insofern haben wir jetzt fast die Reizschwelle an Reggae-Sounds fast zu sehr ausgedehnt und überschritten. Aber was jetzt kommt, ist ja ganz etwas anderes. Es kommen feine Soul- und R&B-Klänge daher und die habe ich in 3 Songs sozusagen für euch zusammengefasst. Und was wir da hören, das erkläre ich dann später.

Naja, vor lauter Mitgrooven und Mittanzen hätte ich fast das Ende übersehen, gerade noch rechtzeitig den Hebel zurückgezogen. Gott sei Dank sind ja die Hebel alle noch dort, wo sie zu Beginn des Sommers waren. Apropos Sommer, diese drei Songs von der englischen, sagen wir mal, Disco-Soul-Formation Jungle, das habe ich vorhin gemeint mit Dschungel angedeutet, die sind mir offensichtlich eingefallen beim Nachdenken über den Titel Last Farewell to the Summer. Jetzt sind wir wieder beim ersten Titel. Dieses Album Sunshine heißt nicht umsonst Sunshine, denn das ist eine ganz große, sage ich mal, Ode an den langsam zu Ende gehenden Sommer. Während viele Künstler, na, sagen wir mal, irgendwie gejammert haben über die Hitze und wir alle waren eher erschöpft und träge und nicht ganz so kreativ wie vielleicht normal. Diese Band oder diese Bands wie Jungle, denen ist dieses Wetter genau richtig und denen fallen bei diesen Witterungsbedingungen genau diese Grooves ein, wie die drei gehörten Songs. Album heißt Sunshine, der erste Song hieß genauso. Dann haben wir gehört Where Are You Now und dann den Song Wave. Das typische Zeichen bei Jungle, die Songs haben alle nur 2 bis 3 Minuten. Insofern war der Durchlauf 9 Minuten und der hat uns so richtig durchgeschüttelt. Jungle kommen übrigens auch, wie vorhin schon, Arriva Sounds und so weiter und Mad Professor aus London. Konsequenterweise haben sie ihr Album, auch Sunshine genannt. Das Ganze klingt so sommerlich, so hübsch und leicht mit den schaffelnden Rhythmen, mit den strahlenden Streichern, mit dem souligen Gesang. Übrigens zum Gesang, früher waren die Jungle ein reines Duo. Tom McFarland und Josh Lloyd Watson haben das Ganze vor 13 Jahren in London gegründet. Jetzt haben sie seit 2 Alben, glaube ich, eine Dame dabei, Lydia Kitto. Und da darf ich mal sagen, die hat mit ihrem wunderbar smoothigen Gesang, der natürlich auch Rhythmen darstellen kann, dieser Band wirklich gut getan. Irgendwann, wenn man so zurückblickt, klingen ja die ganzen Sommeralben ja irgendwie doch gleich. Und bei dem Album von Jungle ist mir das ganz anders ergangen. Das Ganze ist so schön luftig, die Songs sind so kurz, dass man immer Lust auf mehr hat. Und nicht ja, auch mehr könnte man sagen, mehr mit H, aber auch mehr mit Doppel-E. Und das Ganze ist Karibik angelehnt, das Ganze ist Gospel-Dub angelehnt, das Ganze geht laut Aussagen von Jungle auch in Richtung Brazilian Sounds der 70er Jahre. Irgendwie haben wir jetzt als Stichwort schon, hat sich schon eingemogelt, Lateinamerika oder spanische Geschichten, da gab es ja von mir in der Summer Breeze Serie eine, finde ich mal, doch ganz gelungene Playlist zu Latin Sounds dieser Zeit und vergangener Jahre. Und was ich jetzt vorstellen darf, ist meiner Meinung nach etwas ganz Interessantes. Ella Maines heißt die Interpretin, die ist bei meinen Kollegen in den großen Radiostationen, sage ich mal, ein Liebling der Musikredaktionen. Sie hat Grammy-Nominierungen und nennt sich Ella Maines. Die hat 2020 ein Debüt veröffentlicht und ist in den Top 5 des Jahres gelandet bei den Qualitätsjournalisten, sage ich mal. Und jetzt hat sie eine Kooperation gestartet und angekurbelt mit einem, ich glaube, es ist ein amerikanischer DJ und Producer, Nick Leon. Und das ist nicht die erste Zusammenarbeit von beiden. Sie haben sich schon Remixe und Gastauftritte geteilt und jetzt haben sie gemeinsame Songs geschmiedet, sind groovig, sind aber auch verletzlich und stellen auch textlich etwas mit großem Nachdruck dar. Die jeweiligen Stile haben sie miteinander verschmolzen. Ella Maines war lange Zeit Schlagzeugerin in einer Punkband und jetzt schielt sie mehr auf die Latino-Sounds. Und der Nick Leon ist ein US-amerikanischer Producer, das habe ich schon angedeutet.
der vor allem sein Markenzeichen sein dürfte, der Stil, und das sind vor allem Songs über seine Heimatstadt Miami. Naja, was soll man mehr sagen? Da wird wohl der Sommer auch wunderbar, bleiben wir dabei, heiß gewesen sein. Jetzt hören wir uns zwei Songs an von Ella Maines und Nick Leon, und jetzt kommt mein wunderbares Spanisch: Que es paso a mis amigos. Also amigos ist allen klar, denen Spanisch vertraut vorkommt, Freunde oder Freundschaft. Und ganz, jetzt hören wir uns die zwei Songs an von Ella Maines. Das ist bewusst wieder ein Kontrapunkt zu der leichten, leichtfüßigen Kost von Jungle. Bei Ella Maines müssen wir, sagt man bei uns im Dialekt, müssen wir zuhören. Und vielleicht auch mitgerufen. Jetzt dazu viel Spaß zu den nächsten. Ich glaube, es sind 9 oder 10 Minuten. Ella Maines und Nick Leon.

60s Guitar, Garage Rock, 70s Classic Rock und 90s American Indie, so sagt der Titel, mit dem DIY-Geist, der die Band seit fast drei Jahrzehnten prägt. Wir haben hier klassisches Songwriting, wir haben ein wunderbares Gitarrenspiel vom Mastermind David Tattersall, wir haben nur ein Trio, noch dazu kommt Frank Rosicki Bass und Johnny Helm Schlagzeug. Dieses Trio vereint die Freude am gemeinsamen Musizieren, eine Chemie, die den Status von The Wave Pictures als eine der beständigsten Kultbands Großbritanniens gefestigt hat. Und jetzt hören wir uns einen der Songs an. Ihr hört natürlich wie immer zwei Songs, die Wave Pictures mit Alice und Orange Fire. Stellt euch ein auf wunderbare Gitarrenklänge und es ist ja immer überraschend, dass eigentlich trotz der ganzen, was weiß ich, KI und sonst was, Musikbereicherung und Anreicherungen, die Gitarre als sechsseitiges Wundergerät nicht tot zu kriegen ist. Bei der Band The Wave Pictures kommt dies mehr als deutlich heraus. The Wave Pictures Gained Lost heißt das Album.

Ja, war das eine Gitarre? Das war eine Aussage mit Ausrufezeichen und keine Frage. Die wunderbare Gitarre stammte von David Tattersall, dem Mastermind von den Wave Pictures. Ich habe euch zwei Songs aus dem Album vorstellen dürfen. Gained Lost wurde aufgenommen von einem gewissen Jim Riley als Producer in den Ranscom Studios in Rochester, also in England. Innerhalb von 7 Tagen wurde mehr als live, sozusagen mehr, müssen wir das jetzt richtig ausdrücken, wurde live umgesetzt und dann mehr oder weniger ungeschnitten aufgenommen, um die wahre Größe, sage ich mal, der Wave Pictures auf dem Band, auf dem Masterband zu erfassen. So, jetzt lassen wir den Satz halt rausbringen. Entschuldigung, um die Wave Pictures live und ungefiltert sozusagen auf den CD, auf das CD-Material zu bringen. Auf dem gesamten Album, wie wir gehört haben, ist David Tattersalls Gitarrenspiel zu hören. Ich sage mal, es ist meiner Meinung nach einfallsreich, es ist melodisch dann wieder kraftvoll, sehr emotional und genau auf den jeweiligen Song, der da vorzustellen ist, abgestimmt. Kein Wunder, der Produzent Mark Riley nennt David Tattersall als den größten Gitarristen seiner Generation. Naja gut, dem könnten wir uns jetzt anschließen oder auch nicht. Halten wir bitte fest, es ist 21.22 Uhr, wir sind in der zweiten Hälfte des Groove Info Departments Beats for the Streets. Halten wir fest, The Wave Pictures machen wunderbar englische Gitarren geprägte Musik. Alle reden diese Tage von den Oasis-Brüdern. Da gab es ja die Filmpremiere von dem Konzertmitschnitt in Venedig und alle haben gejubelt und so weiter. Aber eigentlich braucht man nicht unbedingt die Oasis. Ihre Verdienste sind ihnen unbenommen. Wir können ja uns besinnen und hernehmen andere englische Bands. Wir nehmen aber auch gern her andere englische Künstler, wenn sie Beth Orton heißen. Und diese Beth Orton, die begleitet mich schon seit, sagen wir lieber einigen Jahrzehnten. Und diese Beth Orton ist meine Antenne, sage ich mal ganz groß, zum Kosmos. Sie ist eine Poetin der Kräfte, die zu gewaltig sind, um sie auf einen Blick zu erfassen, steht in der Kritik, in der Rezession. Als Zeugnis ihrer Kunst ist The Ground Above, jetzt sind wir beim LP-Titel, Ortons bislang direkteste und kompromissloseste Musik. Und ich bin ich bin Beth Orton-Fan. Mir gefällt ihre Stimme, ihre Melodramatik, ihre Arrangements, ihre Keyboardlastigkeit. Das Ganze ist eindringlich, das Ganze kommt roh daher und ist durchaus emotional und die Songs bewegen sich zwischen unbewussten Ausdrucksformen und weitreichender, zeitloser Songkunst, steht auch noch in der Rezession. Und wir hören uns jetzt an von Beth Orton aus dem Album, wo haben wir es jetzt, The Ground Above. Ich stelle euch vor den Song Cigarette Curls und anschließend den Song Celestial Light. Das Ganze ist jetzt durchaus eine Einstimmung, jetzt sind wir beim Titel 2 der heutigen Sendung, ist durchaus eine Einstimmung auf den nahenden Herbst. Und ob wir es wollen oder nicht, ich will es auf jeden Fall, mir geht die Hitze schon auf die Nerven. Und das ewige Licht dieser Song oder diese Songs von Beth Orton, die sind geradezu magisch geeignet, das Dunkle des Herbstes zu erhellen. Und das Dunkle des Herbstes ist notwendig, um diese Musik von Beth Orton geradezu richtig zu erfassen. Das ist wahrlich keine Summer Music, das haben wir vorhin gehört von The Jungle. Das ist unsere Einstimmung auf den Herbst.

Naja, da bei Beth Orton, da rendiert sich wirklich das Zuhören, sage ich mal. Naja, Beth Orton, die öffnet die Tür sozusagen für den Herbst. Wenn man sich in die Songs, bei uns sagt man, einsteigert, dann kann man die Schwermut des Herbstes bereits erahnen. Dann kann man sich schon irgendwie auf das Hinunterziehen des Herbstes einstellen. Und mit dem Hören von Beth Ortons wunderbarem Gesang und der wunderbaren Instrumentierung ihrer stark zusammengesetzten All-English-Starband, sage ich mal ganz salopp, da ist man für die dunkle Nächte mehr als gewappnet. Also insofern haben wir heute den Übergang sozusagen konstruiert zwischen dem spaßigen Sommer und dem nicht immer ganz so spaßigen Herbst. Beth Orton, zwei Songs habe ich euch vorstellen dürfen. Der erste Song, Cigarette Curls, da hat sie zusammengearbeitet, das ist nämlich der Albuminformation mit einer elfköpfigen Band. Die haben detailliert instrumentierte, souligen Groove zusammengezimmert. Streicher waren dabei, Bläser waren dabei. Zwei wunderbare Gitarrensoli habe ich gehört. Nicht vom selben Interpreten, vom selben Musiker, von einem gewissen Leo Abrahams. Da könnte man sich auch wieder reinsteigen und informieren. Und von einem gewissen Herrn Utley geschrieben. Dann am Schluss habe ich gehört, ein wunderbar vereinfachtes, fast dahingehacktes Klavierspiel und wortlose Vocals darüber gelegt. The Ground Above ist der Titel des Albums. Das Album ist ein Sinnbild, sage ich mal, für das Gefühl des Ankommens, ein Sinnbild für die Schwermut, ein Sinnbild für die Hoffnung. Mit was schreiben die Leute von Good Times? Das ist ein Medium.

Printmedium. Im Juni, Juli 26 haben die Kritiker geschrieben, oder hat der Kritiker geschrieben, mit jedem neuen Hören entdeckt man neue Details in den fein gewobenen Klanggespinsten. Dem schließe ich mich nur an. Beth Orton, ich brauche sie, mir braucht sie keiner mehr empfehlen, euch empfehle ich sie gerne. Und wenn ich etwas in Form einer Kaufempfehlung der werten Hörerschaft da draußen ans Ohr oder ans Herz lege, dann weiß ich, was ich tue. Und bei Beth Orton seid ihr mit Sicherheit gefühlsmäßig, aber auch musikalisch mehr als gut aufgehoben. 21:41 Uhr, die Stimme ist schon etwas angekratzt und der Durst wird größer, aber das ist das Schicksal der Night Session, sage ich mal ganz groß. Und jetzt kommt das, was ja in der Ankündigung im Standard auch herausgearbeitet wurde, dass ich, der Szene-Roboter sozusagen, nicht nur neue Musik, wie das, was wir alles gehört haben heute, war neu, das sei nochmal dahingestellt, sondern auch alte Sachen spiele. Und bei den drei Songs, die ich euch jetzt vorstelle, das ist eine Mischung zwischen Old and New. Die Songs sind allesamt old, zwei Aufnahmen sind new und ein Song, Visionary Mountains, ist uralt. Entstammt eigentlich dem Jahr 76. Na, jetzt haben wir Way Way Back, 76, 2026. Das ist wieder mal ein Album, das ich euch vorstelle, mit dem Etikett 50th Jubilee Edition, so dass ich es halt rausbringe. Und was ich euch jetzt vorstelle, es ist mir zugespielt worden von Jenny Gottstein, die mich immer wieder mit neuer Musik, aber auch mit Old Things versorgt. Und wenn ich jetzt den Namen des Interpreten sage, dann werden manche da draußen sagen, in Gottes Willen, jetzt ist es passiert. Nein, es ist nicht passiert, aber wir müssen uns der Vergangenheit stellen, sage ich mal ganz oberlehrermäßig, und um die Zukunft, um das Neue, wie sagen wir, besser verstehen und besser anhören zu können. Manfred Mann's Earth Band. Stellt euch bitte vor, 50 Jahre ist es her, dass dieser gebürtige Südafrikaner, jetzt ist er irgendwo zwischen 80 und 90, dass dieser große Keyboarder, der den Moog Synthesizer eigentlich zu dem gemacht hat, was er dann wurde, nämlich zum Leitinstrument, sage ich mal, der Generation der 70er und 80er Jahre. Und dieser Manfred Mann's Earth Band hat im Jahr 76 das Album veröffentlicht. Ach, mein Gott, jetzt fällt mir der Originaltitel nicht ein. Schauen wir nach am Zettel, sonst muss ich dann recherchieren. Ich kann euch nur die zwei Songs nennen. Das Album heißt, heißt nicht. Die Songs heißen Stronger Than Me, dann Visionary Mountains, das ist aus dem Album Nightingales and Bombers, und dann das große Bird on the Wire, eh schon wissen, von wem das ist. Der Titel des Albums mit dem 50er Jahre Jubiläumsetikett werde ich euch gleich nennen. Das wurde das Album, wir haben ja so eine Zettelwirtschaft im Studio, dass man nicht mehr die Richtung findet. Das Album heißt The Roaring Silence. Jetzt haben wir es. Das Album, auf dem ist auch der Nummer 1 Hit Blinded by the Light zu finden. Das kennen noch alle da draußen. Und am 11. September, wir sind also unserer Zeit voraus, wird die Jubiläumsausgabe veröffentlicht. Das heißt, es wird ein 15th Anniversary Album veröffentlicht. Es beinhaltet für die ganz Alten das Originalalbum, ein spezielles Bonusalbum und drei brandneue Titel der Band, und zwei Titel davon darf ich euch dann vorstellen. Auch Bird on the Wire, eh schon wissen, Leonard Cohen. So, und dazwischen gibt's dann zu hören Visionary Mountains. Das ist für mich eine Erinnerungsreise, für mich als 70 plus in die Jugend. Für die Jugend da draußen ist es eine Reise in die Geschichte. Für die Mid-Ager ist es eine, sage ich mal, eine Art Wiederholung. Und wir, ihr da draußen und ich im Studio, wir
geben uns ganz hin der den neuen Auslegungen von den Songs Stronger Than Me und Bird on the Wire und genießen den alten Hodern, hätte ich fast gesagt, Visionary Mountains. Lasst euch fallen, vor allem die Alten da draußen, hört euch an, wie der Moog Synthesizer in den 70er Jahren geklungen hat, welche Faszination die damals ganz neue Elektronik auf uns hinterlassen hat. Manfred Manns Earth Band, 3 Songs for a Jubilee, hätte ich fast gesagt.

Naja, sagen wir mal, das so, das war ein würdiges Ende einer würdigen Sendung, sage ich mal ganz groß. Heute eine weite Reise von ganz neuen Dingen, von The Jungle bis zum Reggae, von Mad Professor und eben bis zum soeben gehörten Moog Synthesizer Gitarrenduell, sage ich mal, von Manfred Manns Earthband. Die letzten drei Songs waren sozusagen eine Erinnerungsreise unter dem Schaffner, Szenebeobachter Roland Hulzert, in die Zeiten, in denen die Gitarren heulten und der Moog-Synthesizer den Rhythmus und den Drive vorgab. Mir fällt mir jetzt dazu nicht ein. Manfred Manns Earthband, der Mann, ist wahrscheinlich irgendwo kurz vor 90 und er spielt immer noch. Dann ist es auch eine Aufmunterung oder eine Ermunterung oder eine Aufforderung an den Szenebeobachter mit seinen, naja, sagen wir es lieber nicht, 70 plus weiterzumachen, anzugreifen, würde Jürgen Klopp sagen, und Musik auszusuchen für euch da draußen, die neu ist und alt. Und beim Stichwort alt fällt mir dann ein, jetzt muss noch ein kleiner Abgesang her auf einen Musiker, der wäre ich nicht auf eine wunderbare Würdigung seines Todes oder seines Abgangs in der Süddeutschen Zeitung gestoßen vom 21. August. Da bin ich auf diese Würdigung gestoßen, denn der Schlagzeuger Frank Beard, wer kennt den schon? Dieser Frank Beard war der Legendäre. Als Namen hat man ihn nicht gekannt, aber man hat seinen Shuffle Groove gekannt. Er war der legendäre Schlagzeuger von der legendären Texas Blues Rock Band ZZ Top. Naja, heute hole ich mir wirklich weit aus. Heute verabschiede ich mich von euch da draußen und ich verabschiede mich von Frank Beard und rufe ihm nach, rest in peace. Er ist mit 77 dieser Tage verstorben. Naja, er hat wahrscheinlich mehr konsumiert an diversen Dingen wie ich. Die Legende sagt, er hätte mal $77.000 verdient an einem Abend und die hat er dann mehr oder weniger rasant in gewisse Substanzen umgesetzt. Aber er ist ein legendärer Schlagzeuger und er ist meiner Meinung nach so gut wie unbekannt und daher habe ich mir erlaubt, diesen Mann von dieser Welt zu verabschieden. Also rufen wir ihm nach, rest in peace, Frank Beard, und in dem Bericht der Süddeutschen Zeitung von Jakob Jatzer, da müssen wir ganz genau sein, steht wuchtiger rechter Fuß und in den Händen die perfekte Mischung aus Nonchalance und Barbecue-Schwere. Na, das wäre mir natürlich, dem Szenebeobachter, nicht so eingefallen, aber dafür gibt es ja die Printmedien. Und jetzt ist die Uhr bei 22. Ich verabschiede mich von euch da draußen, von den alten Hörern, von den neuen Hörer und Hörerinnen. Bleibt mir gewogen, die Neuen mögen bitte wieder einschalten, in genau 2 Wochen. Meine Einladung steht, wer mitmachen will, sei herzlich willkommen bei der Sendung Beats for Streets von und mit Szenebeobachter Roland Holzwart auf dem berühmt-berüchtigten Freien Radio Salzkammergut, heute mit Anschluss an die Welt und mit Anschluss an die Großstadt Wien. So hoffe ich zumindest nach diesem Hinweis im Standard. So, und jetzt bleibt nur mehr zu sagen, ich mache heute Abend definitiv das Licht wieder aus, als Letzter. Ich sperre definitiv die Haustüre wieder zu und ich trinke definitiv zu Hause dann ein 3% Bierchen von wem auch immer. Aber zuerst hören wir uns noch an den Song von ZZ Top, La Grange. Legendäre Musik, eigentlich ursprünglich aus den Jahren 83, glaube ich. Okay, das war's. Roland Holzmann ist raus. Bleibt mir gewogen.

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0: Aber das Wichtigste, wir sitzen da heute im Radionest Vöcklabruck und ich bin da heute als Mama, die zwei Kinder in der solidarischen Ferienbetreuung nämlich hat. Und das Konzept von dieser solidarischen Ferienlernbetreuung ist, dass die Eltern immer an einem halben Tag irgendwas überlegen, was sie mit alle Kinder dann machen. Da fragen wir nachher die Kinder ein bisschen, was die Wochen schon alles gemacht haben. Aber heute zeichnen wir eben eine Radiosendung auf, die ihr, liebe Hörerinnen und Hörer, im freien Radio Salzkammergut gerade hört. Es ist aber jetzt nicht so, dass da nur die Erwachsenen sprechen, sondern wir haben ein Tischmikro, haben wir die Kinder nämlich mitgegeben und die haben direkt vor Ort im Kleinstadtbiotop während dem Ferienlernkurs Interviews gemacht und haben da Stimmen eingesammelt und die werden wir auch im Laufe der Radiosendung immer wieder anhorchen. Und natürlich, wie es bei einer Radiosendung so gehört, gibt es auch Liedwünsche und die sind so bunt und so vielfältig wie die Teilnehmerinnen vom Ferienlernkurs. Genau. Und jetzt fangen wir an mit dem ersten Interview, hätte ich gesagt.
1: Hallo, ich bin die Annika und ich tue halt aber Kinder interviewen vom Lerncafé. Okay. Wie heißt du denn?
2: Ich heiße Lloyd.
1: Lloyd, okay. Wie alt bist du denn?
2: Acht.
1: Acht. Was war das Lustigste, was du je gemacht hast?
2: Ich war in der Plus-City und habe viel gespielt.
1: Okay. Was hast du denn so gespielt?
2: So Rutschen, eine riesige Rutsche.
1: Okay. In welche Schule gehst du?
2: Westerlotzi-Schule.
1: Und in welche Klasse gehst du da?
2: Aber keine Klasse.
1: Okay. Was gefällt dir gut am Lerncafé?
2: Dass wir viel spielen.
1: Okay. Danke, dass du mir diese Fragen beantwortet hast und ich wünsche dir noch einen schönen Tag.
0: Bei mir am Tischmikro sitzen jetzt der Christoph Hatter, Mitarbeiter vom Mosaik, also Verein Sozialzentrum Vöcklabruck, und die Petra Wimmer, Obfrau vom Verein Kleinstadt Biotop. Und die zwei werden uns jetzt ein bisschen Hintergrundinfos geben zu der solidarischen Ferienlernbetreuung im Kleinstadt Biotop. Christoph, magst du ein bisschen erzählen, was macht das Mosaik?
3: Ja, das Mosaik ist sehr breit aufgestellt. Also wir haben von der Notschlafstelle über das Tageszentrum, das jetzt einjähriges Jubiläum feiert hat, bis zur Delogierungsprävention, Housing First, der neue Wohnansatz und unter anderem ein Teil auch Integrationsarbeit. Und jetzt, wenn wir da mal den Kontext schaffen zum Thema Integrationsarbeit, da finden ja unsere Deutsch- und Sprachkurse statt im Kleinstadtbiotop in Vöcklabruck. Genau, es gibt einen Mama lernt Deutschkurs, der zweimal im Jahr läuft und unter anderem einen Ferienlernkurs für Volksschulkinder nicht deutscher Muttersprache, die einfach Unterstützung kriegen, dass das neue Schuljahr wieder besser starten kann.
0: Mhm. Und wie, Petra, kann ich mir das jetzt vorstellen, warum im Kleinstadtbiotop und wie funktioniert da die Kooperation mit dem SOFAL, der solidarischen Ferienbetreuung, die aus dem Kleinstadtbiotop-Verein stammt?
4: Ja, das Kleinstadtbiotop ist ja mit einem etwas anderen Einkaufszentrum schon auf solidarisches Wirtschaften spezialisiert. Und wir haben den Gedanken weitergetragen und haben gesagt, eine Ferienbetreuung könnte auch solidarisch sein. Deshalb war so voll solidarische Ferienbetreuung. Und das erste Jahr hat es stattgefunden, indem sich die Eltern die Betreuung aufgeteilt haben. Mhm. Pro Kind ein halber Tag. Deshalb war es auch relativ günstig und haben dann sozusagen die ganze Kindergruppe betreut. Heuer haben wir es anders probiert, gemeinsam im Verein Sozialzentrum, dass der Vormittag die Lernbetreuung wird von Mitarbeiterinnen des Sozialzentrums gestellt und die Kinder, die betreut werden, haben dort mitmachen können und die Eltern vom SOFAL sozusagen haben das Nachmittagsprogramm organisiert für alle Kinder und so war das eine Kombination, eine Kooperation, die wir nächstes Jahr noch weiter ausbauen möchten.
3: Ein richtig cooler integrativer Ansatz, so bilderbuchmäßig fast. Also. Aber meistens haben wir ja bei solchen Veranstaltungen, sage ich mal unter Anführungszeichen, so eine Trennung einfach. Es sind da die Kinder mit nicht deutscher Muttersprache, die werden einfach die Deutschkenntnisse verbessert, was ja grundsätzlich hervorragend ist. aber dass dann einfach untertags und speziell am Nachmittag bei der Freizeitbetreuung dann das durchmischt wird und alle Kinder gemeinsam dann unterwegs sind und ein Programm erleben, ist schon einfach wunderbar. Also.
0: Voll schön, und ich glaube, es war ja Teil ein bisschen oder so die Idee, dass ja die Kinder vom Sofa ein bisschen auch die Pädagoginnen unter die Arme greifen und ein bisschen unterstützen, auch in so ein bisschen Peer-Arbeit leisten, gemeinsam mit den Kindern mit nicht deutscher Muttersprache ein bisschen unter die Arme greifen. Hat das funktioniert? Weißt du da schon was? Kannst du da schon?
3: Also, soweit ich gehört habe von unseren Pädagoginnen, war das einfach eine super Kooperation, falls ein sperriges Wort ist.
0: Ja.
3: Nein, es hat super hingehört, also von Vorlesen bis Buchstaben beibringen. Es ist viel gemacht worden gemeinsam. Und dann halt auch, was ganz wichtig ist, der Spaß dabei. Also gemeinsam dann Spaß haben, dann ist das Lernen nochmal lustiger. Und ich habe die Kinder gerade gesehen, dass sie jetzt heimgegangen sind, Mittag, alle grinsen und freuen sich auf morgen. Gut, vielleicht wäre es wissen, dass er
0: ist. Ja, und dass der letzte Tag ist vielleicht, nein. Und hat es weitere Synergien gegeben oder hat sich da was ergeben mit anderen Unternehmen oder Bereichen im Haus, wo man schon sagen kann, das ist ja, tragt voll gut zu dem Gesamten bei?
3: Naja, das gibt es in diesem Haus im Gleichstabiertop immer. Also da wird immer irgendwas gemeinsam gemacht. Und speziell jetzt für unseren Ferienlernkurs natürlich die wunderbare Delegation der Lebenshilfe, die uns unterstützt hat bei den Jausen, einfach die für die Kinder gesunde Jause organisiert hat. Für uns eine starke Erleichterung, ich habe das nicht jeden Tag machen müssen, es hat super hingehört. Großartig.
0: Der erste Liedwunsch, der kommt vom David. Der David ist Beschäftigter bei der Lebenshilfe im Kleinstadtbiotop, wo er beim Ferienlernkurs auch beteiligt. Was er da so gemacht hat, das erzählt er uns jetzt kurz.
5: Ich bin David Sitzler.
0: David, möchtest du kurz ein bisschen erzählen, wo du da gerade bist und was du da machst?
5: Zuerst haben wir die Jausen gemacht von Kindern.
0: Wo bist denn du, David?
5: In Kleinstadtbiotop.
0: Und du richtest da die Jause her für die Kinder von der Ferienbetreuung? Was kriegen die denn da immer?
5: Äpfel, Milch, Brötchen.
0: Ah, und Nüsse, sieht ihr da auch?
5: Nüsse,
0: also eine gesunde Jause eigentlich.
6: Danke, David. Wir haben jetzt ein bisschen gehört, was du so gemacht hast für im Ferienlernkurs. Und wir haben gehört, du hast da noch einen besonderen Liedwunsch mitgebracht. Möchtest du den kurz selber anmoderieren?
5: Von Melissen Auswang ist der Bergbaumbaum.
6: Ein Top-Musikwunsch, der kommt jetzt natürlich.

0: Ein Traum, David. Möchtest du uns noch kurz erzählen, warum dir das Liedl so gut gefällt? Warum hast du genau das Liedl ausgesucht?
1: Weil ich möchte mit diesem Lied von Melissa Nauswenk in die, weil ich möchte mit Melissa singen.
0: Du möchtest mit der Melissa singen? Naja, vielleicht hast du Glück und sie hört diese Radiosendung zufällig und du kriegst eine Einladung, wir wissen es nicht. Als nächster am Mikrofon haben wir da jetzt den Tim. Tim, du bist ja nicht das erste Mal beim Sofal dabei, oder? Bei der Ferienlernbetreuung.
2: Nein, ich war da schon mal.
0: Du warst schon mal. Und wo ist heuer anders zum Unterschied von vorher?
2: Ja, es ist ein wenig unterschiedlich, ja.
0: Unterschiedlich. Kannst du sagen, was anders ist?
2: Also, es ist im Prinzip das Gleiche, aber am Vormittag tun wir nur lernen.
0: Am Vormittag das Lernen. Das taugt dir sicher voll, oder?
2: Ja.
0: Was ist bis zum Vormittag mit Lernen oder am Nachmittag die Freizeitaktivitäten?
2: Freizeitaktivitäten.
0: Was habt ihr denn da schon alles gemacht?
2: Wir waren schon im Freibad. Wir haben schon Tanzen da.
0: Mhm. Und heute sind wir im Radiostudio.
2: Genau.
0: Hast du auch ein Liedl gewünscht, also hast du was ausgesucht?
2: Ja, ich hab mir Mercy von Shawn Mendes ausgesucht.
0: Sehr guter Musikwunsch, den spielen wir jetzt einfach gleich einmal.

0: Also, wir haben schon wieder ein neues. Und wie heißt du?
1: Chihab.
0: Okay. Wie alt bist du denn?
1: 9 Jahre alt.
0: Und in welche Schule gehst du?
1: Volksschule 1.
0: Okay. Wie heißt deine Klasse?
1: 3B.
0: Okay. Und was hast du alles schon Lustiges in den Ferien gemacht?
1: Ganze Zeit geschlafen.
0: Oh, also hast du dich eigentlich nur ausgeruht?
1: Ja, ein bisschen mit meiner Bildungsfeste gespielt.
0: Okay, passt, weil man braucht ja auch mal Schlaf, oder? Damit man in der Schule wieder ganz fit ist. Freust du dich schon auf die Schule?
1: Ja.
0: Wirklich?
1: Ja, wirklich.
0: Also freust du dich auf deine Freunde, dass du sie wieder siehst?
1: Ja.
0: Okay. Was gefällt dir in dieser Lernbetreuung?
1: Ich habe keine Ahnung, wirklich.
0: Na, also gefällt es dir, dass du Spiele spielst?
1: Ja, ja. Ja, Spielplatz ist so besser eigentlich.
0: Ja, okay. Passt. Okay, dann haben wir jetzt alles. Danke, dass du mir diese Fragen beantwortet hast.
1: Bitte?
0: Also, wir haben jetzt schon wieder ein neues und sie heißt...
2: Meister,
0: okay. Wie alt bist du?
2: 11.
0: 11? Was hast du bis jetzt in den Ferien alles gemacht?
2: Bleiben im Haus.
0: Okay, also warst du eigentlich die meiste Zeit daheim? Okay, in welche Schule gehst du? Okay, sie gehen in die Pestalozzi-Schule. Und was findest du, hast du in dieser Woche alles gelernt oder in den letzten Wochen hier?
3: Schreiben und lesen.
0: Ja, okay. Ja, weil wir haben ganz viel gelernt gemeinsam, oder? Und ich finde, du hast das voll gut gemacht mit dem Lesen, weil du auch gar keine Fehler gemacht hast. Und was, freust du dich schon wieder auf die Schule oder willst du lieber noch ganz lange Ferien haben?
2: Lange Ferien.
0: Okay. Möchtest du auch noch länger im Lerncafé ein bisschen länger in dieser Ferienbetreuung sein oder freust du dich auch schon, wenn du nicht mehr so früh aufstehen musst?
2: Aufstehen so.
3: Ist anstrengend.
2: Auf den Flur. Meine Mama.
3: Deine Mama weckt dich auf.
0: Ja. Obwohl man ja in den Ferien ganz lange schlafen kann, oder? Aber das Lerncafé ist schon sehr cool, oder? Ja. Passt, dann danke. Tschüss.
4: Wir haben jetzt gerade ein paar Interviews gehört von Kindern im Lerncafé und die hat die Annika geführt. Annika, schön, dass du da bist heute. Und möchtest mir du hast ja Interviews im Ferienlernkurs mit den ganzen Kindern und mit den Pädagoginnen gemacht, oder? Ist dir irgendwas von den Interviews in Erinnerung geblieben? Was war eine besonders lustige Geschichte, die du gehört hast oder was da wer erzählt hat?
5: Wie mir der Miran, glaube ich, er heißt so, erzählt hat, dass das Lustigste in den Ferien war, dass er mitten in der Nacht wegen einem Traum von seinem Bett runtergefallen ist. Das war irgendwie...
4: Ja, so eine Geschichte merkt man sich halt dann, oder?
5: Ja.
4: Genau. War das schwierig für die Interviews machen mit den Kindern?
5: Nein.
4: Und die Kinder haben sich gefreut, dass sie ein bisschen was erzählen können haben?
5: Ja, glaube schon.
4: Okay. Und es sind ja heute am Nachmittag nicht alle dabei, die im Ferienlernkurs sind. Und ich glaube, du wünschst dir jetzt was, was sich eigentlich wer anderer gewünscht hat, oder?
5: Ja, die Maisa hat sich gewünscht. Aber die ist jetzt nicht da, deswegen sag sie.
4: Also das ist jetzt ein Liedl für die Maisa, die auch im Ferienlernkurs ist. Und die hat sich von Rosé und Bruno Mars Apater gewünscht.
5: Genau.
4: Dann spielen wir das jetzt.
6: 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Linda.

0: Hast du schon was Lustiges in den Ferien gemacht?
1: Gespielt?
2: Gemalt.
0: Gemalt, okay. Warst du auch mal schwimmen?
2: Ja.
0: Freust du dich schon wieder auf die Schule oder magst du lieber noch ganz lange Ferien haben?
2: Nein.
0: Ganz lange noch Ferien. Ich auch. In welche Klasse gehst du denn?
2: Erste.
0: Und in welche Schule?
2: Bis dann.
0: Und wie heißt deine Klasse?
2: Papagei.
0: Ah ja, du bist für die Papageien. Okay, danke, dass du mir diese Fragen gestellt hast. Und tschüss. Okay, wir haben schon wieder einen neuen Namen, nämlich?
3: Schake.
0: Okay, wie alt bist du denn?
3: 6 Jahre.
0: Okay, in welche Schule gehst du denn?
3: Volksschule.
0: Okay, und wie heißt deine Volksschule?
3: Volksschule 1.
0: Okay, also...
3: Ich komme in der Vorschule.
0: Ah, Vorschule, okay. Was hast du alles in den Ferien schon gemacht?
3: Geschwimmen, gespielt, Hause, TV spielen und aufschreiben.
0: Also nur coole Sachen, oder?
3: Ja.
0: Warst du mal auf Urlaub oder nicht?
3: Nicht.
0: Und ich habe gehört, du hast eine neue kleine Schwester, stimmt das?
3: Ja.
0: Und wie heißt die?
3: Miriam.
0: Miriam, oder?
3: Ja.
0: Okay. Freust du dich schon wieder auf die Schule oder willst du lieber auch noch länger Ferien haben?
3: Freue dich auf die Schule.
0: Okay, also freust du dich schon auf die Schule? Auf deine Freunde, dass du sie wieder siehst. Und ja. Was gefällt dir am Lerncafé?
3: Spielen.
0: Spielen mit deinen Freunden?
3: Ja.
0: Okay, das ist cool. Dann tschüss, danke, dass du mir diese Fragen beantwortet hast.
3: Tschüss.
4: Nico, du bist genau rechtzeitig jetzt wieder zurückgekommen, weil ich glaube, du hast dir ein Liedl gewünscht, stimmt das?
5: Ja.
4: Und was für eins?
5: Körbeziehen.
4: Körbeziehen? Kannst du ein bisschen näher zum Mikro kommen, bitte?
5: Das ist mein Lieblingslied.
4: Und weißt du, von wem das ist?
5: Nein. Ich weiß nicht ganz, aber...
4: Da steht Keller Steff.
5: Ja, ich habe es einmal gefunden und dann habe ich es mir angekocht und seitdem ist es mein Lieblingslied.
4: Super. Und was hat dir im Ferienlernkurs gut gefallen? Oder ist dir irgendwas in Erinnerung geblieben? Irgendwas,
5: also
4: was du erlebt hast?
5: Mir hat ganz cool gefallen, einfach generell der Spaß mit den anderen Kindern. Also Fußball spielen oder so, das war ganz lustig. Das hat man schon gedacht, das war ganz witzig.
4: Und ich glaube, so ein Ballspiel habt ihr auch recht gern gespielt.
5: Genau,
4: immer.
5: Das war das Coolste, was wir da haben.
4: Aha.
5: Das hat mir ganz cool gefallen. Das war wirklich klasse.
4: Ja, cool. Und freust du dich schon auf die Schule?
5: Nein.
4: Also lieber nur Ferien?
5: Ja, Ferien.
4: Ich weiß nicht, ob da die Eltern alle so dabei sind, dass die Ferien nur länger dauern.
5: Ja, glaube ich auch.
4: Aber dann spielen wir...
5: Ferien sind lustig und cool.
4: Ja, nein, ich verstehe sie. Es sei euch vergönnt. Jetzt kommt Körbeziehen.
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4: Genau, Körbeziehen vom Keller Steff und Havidere.

0: Nico, weißt du selber schon mal beim Kai-Witzing dabei?
1: Nein, aber ich habe schon zweimal gesehen, wie ein Kai auf die Welt gekommen ist. Also ich habe es gesehen, also ich habe nicht selber mitgeholfen, aber ich habe schon mal gesehen, wie sie es ausgezogen haben. Und letztes Mal beim Freund von meinem Papa, da sind wir mit dem Flaschel zum Kai gegangen.
0: Also habt ihr es gefüttert dann, wie es auf die Welt gekommen ist? Oh, schön. Paulina, wie hat es dir in der im Ferienlernkurs gefallen?
2: Cool.
0: Es war cool? Ja. Kannst du dich an irgendwas erinnern, was besonders klasse war?
2: Das Freibad, wo wir im Freibad waren.
0: Mhm.
2: Und zur Schatzsuche, da war mein Weibdschungelspielplatz.
0: Ah, da habe ich gehört, da haben die Mädels gewungen gegen die Buben.
2: Ja.
0: Habe ich gehört. Ja, okay, also ihr habt eine schöne Woche gehabt und freust dich du schon auf die Schule wieder?
2: Nein.
0: Auch noch nicht? Oje. Aber du hast dir dafür ein Liedl gewünscht.
2: Ja.
0: Weißt du welches?
2: Ja.
0: Wie möchtest du sagen? Wie heißt das Liedl, das du gewünscht hast?
2: Ordinary.
0: Ordinary. Ordinary vom Alex Warren.
2: Ja.
0: Ja, man hat schon ein bisschen gehört, gell, da in die Kommentare jetzt nebenbei. Die spielen wir jetzt einfach.

0: Also, ich habe schon wieder ein neues Interviewkind. Okay, wie heißt du denn?
1: Jakob.
0: Okay. Wie alt bist du?
1: 8 Jahre alt.
0: Okay. Was war das Lustigste, was du je in deinem ganzen Leben gemacht hast?
1: Fußball gespielt.
0: Ja, okay, das verstehe ich. Fußball spielen ist schon lustig, oder? In welche Schule gehst du?
1: Pestalozzi-Schule.
0: Okay, in welche Klasse?
1: Zweite.
0: Und wie heißt deine Klasse so?
1: Eisbärenklasse.
0: Was gefällt dir gut in dieser Ferienbetreuung?
1: Also Spiele.
0: Passt. Danke, dass du mir diese Fragen beantwortet hast. Tschüss.
1: Tschüss.
0: Und wir haben einen neuen Gast am Mikrofon, nämlich, wie heißt du?
2: Amelie.
0: Und wie alt bist du, Amelie?
2: 9.
0: In welche Schule gehst du denn?
2: In die Franziskanerin in Vöcklabruck.
0: Und was hast du alles schon in den Ferien?
2: Schwimmen, Baseball spielen. Im Urlaub waren wir schon in Italien.
0: Und wo in Italien?
2: In Lignano.
0: Ist das eher oder in der Stadt?
2: Beides ein bisschen. Aber eher mehr.
0: Okay. Und freust du dich schon wieder auf die Schule oder möchtest du lieber noch Ferien?
2: Lieber noch Ferien haben.
0: Ja, also bei mir ist es eigentlich gut. Mir passen die 9 Wochen eigentlich.
2: Ja, mir eigentlich, ja.
0: Und was gefällt dir gut an dieser Lernbetreuung?
2: Alles.
0: Alles?
2: Ja.
0: Also das Lernen mit den anderen Spielen,
2: ja.
0: Auf den Spielplatz gehen. Und heute gehen wir ja ins Freibad, oder? Das freust du dich, glaube ich, sehr.
2: Ja.
0: Weißt du auch, mit wem wir ins Freibad gehen?
2: Mit der Petra.
0: Ach so, okay. Passt, dann danke für das Interview, dass du mir diese Fragen beantwortet hast.
3: Wir haben jetzt gerade wieder ein paar Interviews gehört von Kindern, die im Ferienlernkurs waren. Und da war unter anderem auch die Amelie dabei, die haben wir jetzt gehört im Radio. Und auch die hat sich ein Liedl gewünscht. Aber die Amelie hat, glaube ich, die Annika gebeten, dass sie es anmoderiert. Oder? Ja.
4: Also, das nächste Lied ist von der Amelie, nämlich Schönster Fehler.
3: Das Lied, genau, das ist nicht von der Amelie, das hat sich die Amelie gewünscht. Und das heißt Schönster Fehler und ist von der Franzi Harmsen. Das wünscht mir jetzt.
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0: Miran.
1: Miran, wie alt bist du?
0: 9 Jahre.
1: In welche Schule gehst du denn? Ist in welche Klasse?
0: 4. Klasse.
1: Und wie heißt deine Klasse?
0: A-Klasse.
1: A-Klasse?
0: Ja.
1: Okay. Was war das Coolste oder das Lustigste, was du in den Ferien gemacht hast?
0: Wo ich am Bett geschlafen hat und dann mich auf den Boden getreten hat.
1: Okay, also bist du von deinem Bett runtergefallen?
0: Ja.
1: Das war lustig, oder hast du dir gefallen?
0: Ja.
1: War das lustig?
0: Ja.
1: Wirklich?
0: Ja. Und was noch lustiger war, ich bin noch immer am Schlaf.
1: Wirklich? Bist du nicht aufgewacht?
0: Nö.
1: Also bist du dann aufgewacht irgendwann und sagst, warum liege ich unten?
0: Ja, weil ich runtergefallen bin.
1: Ja, aber hast du dir das gedacht? So bin ich.
0: Ja, ich hatte erstmal geglaubt wegen meinem Traum.
1: Ach so. Bist du wegen deinem Traum runtergefallen?
0: Ja. Und in echt.
1: Ja, in echt auch. Also hast du dich so bewegt in deinem Traum und dann bist du runtergefallen?
0: Ja.
1: Wirklich, aber... War es hoch oder nicht hoch?
0: Ja, schon hoch.
1: Hast du einen Stock denn?
0: Nein.
1: Okay, passt. Also wenn du da runterfällst, dann musst du dir, glaube ich, schon sagen.
0: Ja.
1: Okay. Was gefällt dir gut an dieser Lernbetreuung?
0: Alles.
1: Alles? Das ist gut. Dann danke, dass du mir diese Fragen beantwortet hast.
0: Bitte.
1: Okay, wir haben schon wieder noch einen neuen Gast. Wie heißt du denn?
2: Talia.
1: Talia, okay. Talia, oder?
2: Mhm.
1: Okay, wie alt bist du?
2: 8.
1: In welche Schule gehst du denn?
2: Mittelschule.
1: Und in welche Klasse?
3: 3. Klasse. Ehrlich sein.
1: Mittelschule. Aber wenn du 8 bist, kannst du noch...
2: Welche Schule?
4: Volksschule.
1: Ah, Volksschule. Okay, hast du es verwechselt?
2: Ja, habe ich.
1: Okay. Hast du schon was Lustiges in den Ferien gemacht?
2: Ja, Fußballspiel.
1: Fußballspiel. Und warst du auf Urlaub oder nicht?
2: Na.
1: Also warst du daheim?
2: Ja.
1: Ja, das ist auch schön. Warst du, ich glaube, du warst auch schwimmen, oder? Mhm. Freust du dich schon wieder auf die Schule oder eher nicht?
2: Ich freue mich.
1: Dass du deine Freundinnen wieder siehst.
2: Ja.
1: Weil wenn man so lange Ferien hat, ist es auch vielleicht manchmal langweilig, oder?
2: Ja.
1: Hast du Geschwister?
2: Nein.
1: Weil ich habe eine Schwester und wenn man so lange Ferien hat und daheim ist, kann die so nerven. Danke, was gefällt dir im Lerncafé oder an dieser Ferienbetreuung?
2: Lernen.
1: Lernen?
2: Yes.
1: Okay, dann danke, dass du mir die Fragen beantwortet hast und tschüss.
2: Tschüss.
5: Und das waren jetzt wieder ein paar Kinder, ein paar Interviews direkt aus dem Ferienlernkurs und da waren die haben wir gerade gehört, der Miran und die Talia. Und die haben sich auch ein gewünscht. Die können heute leider auch nicht dabei sein am Nachmittag. Und die haben sich wen gewünscht, den glaube ich alle Kinder und Jugendliche gerade kennen. Und zwar die Sahide. Sie haben nicht gesagt, welcher Liedl. Und darum habe ich jetzt einfach Mona Lisa Motion ausgesucht. Und das spielen wir jetzt.
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0: Hallo, ich bin die Elisa.
1: Okay, wie alt bist du?
0: Ich bin 22 Jahre.
1: 22, okay. Was hast du jetzt alles schon in den Ferien so gemacht?
0: Ich bin umgezogen, ich bin ausgezogen von zu Hause und ich war ganz viel schwimmen.
1: In welche Schule gehst du jetzt oder wo warst du?
0: Ich arbeite in der Volksschule 1 in der Nachmittagsbetreuung und nebenbei mache ich eine Ausbildung zur Kindergartenpädagogin.
1: Und wo machst du die Ausbildung?
0: In der Don Bosco, in Vöcklabruck.
1: Freust du dich schon wieder, wenn du wieder in die Schule gehst oder möchtest du lieber noch ein paar Ferien haben?
0: Ich hätte gerne noch Ferien, aber ich freue mich schon, weil das ist mein letztes Schuljahr und dann bin ich fertig.
1: Wie lange hast du vielleicht den Beruf jetzt schon?
0: Die Ausbildung? Mhm. Die Ausbildung dauert 6 Semester und das ist jetzt mein 5.
1: Achso, okay, also musst du dann weg von der Schule?
0: Mhm, also ich bin dann fertig mit der Ausbildung. Und dann, also währenddessen arbeite ich noch in der Schule.
1: Ach so, okay. Dann danke, dass du diese Fragen beantwortet hast.
0: Bitte schön.
1: Tschüss.
0: Tschüss.
1: Okay, wir haben wieder mal einen Erwachsenen. Und wie heißt du?
2: Ich heiße Roselle.
1: Und wie alt bist du?
2: Ich bin 20.
1: Was gefällt dir an dieser Ferienbetreuung, weil du arbeitest?
2: Mhm. Es gefällt mir sehr gut, dass ich mit Kindern erstmal bin, weil mein Schwerpunkt ja auch in Pädagogik ist und ich deswegen auch Erfahrung sammeln kann, sehen kann, wie Kinder sich weiterentwickeln in einer Sprache. Genau.
1: Und was hast du alles schon in den Ferien gemacht?
2: Ich war mit meiner Mama in Griechenland und sonst verbringe ich die Zeit mit Freunden draußen und so weiter, genau.
1: Du gehst ja auch gerade in eine Schule, oder?
2: Ja, ich gehe in die Universität Salzburg gerade.
1: Und was machst du da so?
2: Ich studiere da Pädagogik.
1: Ach so, ja.
2: Mhm.
1: Musst du deine Ferien auch hin?
2: Nein, wir haben gerade Sommerferien und am 1. Oktober beginnt es dann wieder.
1: Und freust du dich darauf? Oder?
2: Ja, schon. Ich freue mich schon.
1: Sind die Ferien bei dir schon oft langweilig oder hast du immer was Gutes zu tun?
2: Ich glaube, ich kann gut einplanen, was ich so für Aktivitäten unternehme.
1: Das ist gut, weil wenn man das nicht
2: kann es langweilig werden, ja.
3: Machen wir hier jetzt nur 2 Interviews von den Pädagoginnen, die dabei waren, oder Pädagoginnen in Ausbildung. Und eine davon hat uns am Nachmittag bei der Freizeit super begleitet und betreut. Das ist die Mana. Magst du dir kurz vorstellen selber und kurz einfach was erzählen?
4: Ich heiße Mana, dann studiere die Sozialpädagogik und ich mache mir dann jetzt derzeit die Praktikum im Sozialzentrum und in die kleine Stadt Biotop. Und das Praktikum war, finde ich, sehr schön. Dann mit den Kindern ist neue Erfahrungen haben gesammelt. Die Kinder waren ganz offentlich und nett und freundlich und hat auch mich unterstützt.
3: Schön. Und ist dir irgendein Erlebnis besonders in Erinnerung geblieben oder hat dir was besonders gut gefallen?
4: Ja, ist die ehrlich, sag mal dann, die Vormittag mit den Kindern, mit den verschiedenen Sprachen, Muttersprache und kulturelle. Und die Kinder von der Muttersprache, das Deutsch, hat wirklich die Kinder geholfen und unterstützt. Das war für mich wirklich, es ist so super, habe ich schon gefunden dann.
3: Schön. Also nächstes Jahr wieder Ferienlernkurs, oder?
4: Ja, hoffentlich, wenn ich die Platz kriege und dann ich mache auch die freiwillig nochmal mit den Kindern.
3: Schön.
4: Ja, das war für mich ist wirklich super.
3: Sehr schön. Und Mana, du hast jetzt auch ein Lied gewünscht, oder?
4: Ja, ich habe schon dir ein Lied von die Miley Cyrus, ist Flowers, habe ich gewünscht.
3: Das spüren wir jetzt. Danke.
4: Ja, danke.

0: Jetzt sind wir eigentlich schon am Ende von unserer Sendung angekommen. Es ist Zeit zum Verabschieden. Es ist auch Zeit für ein wohlverdientes Eis, glaube ich, das wir uns jetzt am Rückweg holen. Wer Interesse am Mosaik, am Ferienlernkurs, an die Angebote im Kleinstadtbiotop oder vom Sozialzentrum hat, der findet die Infos auf die jeweiligen Webseiten, einfach googeln oder ihr kommt einfach mal im Kleinstadtbiotop oder im Tageszentrum vom Mosaik vorbei und schaut euch das alles an. Ich finde, also es war eine wahnsinnig schöne Woche, auch für mich als Mama, und ich freue mich schon auf nächstes Jahr. Und genau, sobald die Termine feststehen, erfahrt ihr es auf sämtliche Kanäle vom Kleinstadtbiotop und vom Verein Sozialzentrum. So, und jetzt haben wir noch eine wichtige Abschlussnachricht und dann kommt noch ein allerletztes Liedl, das natürlich super passt. Wir wünschen euch alle
1: schöne Ferien.
2: Schöne Ferien.
0: Schöne
2: Tschüss.
0: Ferien.
2: Tschüss.
0: Tschüss. Tschüss. Tschüss. Und schönen Schulstart wieder.

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Wipfeln oben, wo einige vereinzelte grüne Zweige das Licht berühren. Darunter Schatten, der über Schatten brütet, das Moor, das wächst. Doch auf dem offenen Platz ist das Gras sonderbar grün und lebendig. Hier liegen große Steine, wie geordnet. Es müssen die Grundsteine eines Hauses sein, vielleicht irre ich mich. Wer hat hier gelebt? Niemand kann darüber Auskunft geben. Die Namen stehen irgendwo in einem Archiv, das niemand öffnet. Nur die Archive halten sich jung. Die mündliche Überlieferung ist tot und damit die Erinnerungen. Der Zigeunerstamm erinnert sich, aber die Schreibkundigen vergessen. Zeichne auf und vergiss. Die Karte rauscht von Stimmen. Sie ist der Mittelpunkt der Welt. Aber die Bewohner sterben oder ziehen weg. Die Chronik hört auf. Viele Jahre steht sie verlassen da, und die Karte wird eine Sphinx. Schließlich ist alles weg, bis auf die Grundsteine. Irgendwie bin ich hier früher gewesen, muss aber jetzt gehen. Ich tauche in das Dickicht ein. Nur mit einem Schritt nach vorne und zweien zur Seite, wie ein Schachspringer, ist es möglich, durchzudringen. Allmählich lichtet sich's und wird heller. Die Schritte werden länger. Ein Fußpfad schmiegt sich mir entgegen. Ich bin wieder im Kommunikationsnetz. Auf dem summenden Hochspannungsmast sitzt ein Käfer in der Sonne. Unter den glänzenden Flügeldecken liegen die Flügel ebenso sinnreich zusammengefaltet wie ein Fallschirm, gepackt von einem Fachmann.

Schubertiana. Im Abenddunkel, auf einem Platz außerhalb von New York, ein Aussichtspunkt, von dem aus man mit einem einzigen Blick die Wohnungen von 8 Millionen Menschen umfassen kann. Die Riesenstadt in der Ferne dort ist eine lange glitzernde Wehe, ein seitlich gesehener Spiralnebel. Drinnen im Spiralnebel werden Kaffeetassen über die Theke geschoben, die Schaufenster betteln die Vorbeigehenden an, ein Gewimmel von Schuhen, die keinerlei Spuren hinterlassen. Die kletternden Feuerleitern, die Fahrstuhltüren, die zusammengleiten, Hintertüren mit Sicherheitsschlössern, ein ständiger Stimmenschwall. Zusammengesunkene Leiber dösen in den Wagen der Untergrundbahn, den vorwärts rasenden Katakomben. Ich weiß auch, ohne jede Statistik, dass jetzt in irgendeinem Zimmer in der Ferne dort Schubert gespielt wird. Und dass für jemanden diese Töne wirklicher sind als all das andere. Die endlosen Weiten des Menschengehirns sind zur Größe einer Faust zusammengeschrumpft. Im April kehrt die Schwalbe in ihr Vorjahresnest zurück, unter die Dachrinne von genau derselben Scheune, in genau demselben Ort. Sie fliegt von Transvaal weg, passiert den Äquator, fliegt 6 Wochen lang über 2 Kontinente, steuert genau diesen verschwindenden Punkt auf der Landmasse an. Und derjenige, der die Signale eines ganzen Lebens in ein paar ganz gewöhnliche Akkorde von 5 Streichern einfängt, derjenige, der einen Fluss durch ein Nadelöhr strömen lassen kann, ist ein dicker, jüngerer Herr aus Wien, von den Freunden Schwammerl genannt, der mit aufgesetzter Brille schlief und sich morgens pünktlich ans Schreibpult stellte, wodurch sich die wundersamen 1000 Füßler der Notenschrift in Bewegung setzten. Die 5 Streicher spielen. Ich gehe durch laue Wälder nach Hause, der Boden federt unter mir. Ich ringele mich zusammen wie ein Ungeborenes, schlummre, rolle schwerelos in die Zukunft hinein, spüre plötzlich, dass die Pflanzen Gedanken haben. Auf wie viel wir uns verlassen müssen, um unseren Alltag leben zu können, ohne durch die Erde zu sinken. Uns auf die Schneemassen verlassen, die sich an den Berghang oberhalb der Stadt festklammern. Uns auf die Schweigeversprechen und auf das einverständige Lachen verlassen. Uns darauf verlassen, dass die Unglückstelegramme nicht uns gelten und dass der jähe Axthieb von innen nicht kommt. Uns auf die Radachsen verlassen, die uns auf den Motorgelenken mitten in den 300-mal vergrößerten Bienenschwarm aus Stahl tragen. Aber nichts von dem da ist eigentlich unseres Vertrauens wert. Die 5 Streicher sagen, dass wir uns auf etwas anderes verlassen können. Und sie begleiten uns ein Stückchen auf dem Weg dorthin. So wie wenn im Treppenhaus das Licht ausgeht und die Hand vertrauensvoll dem blinden Geländer folgt, das durchs Dunkel führt. Wir setzen uns eng zusammen vors Klavier und spielen 4-händig in F-Moll. 2 Kutscher auf demselben Bock. Es sieht ein bisschen lächerlich aus.
Die Hände scheinen klingende Gewichte hin und her zu schieben, so als bewegten wir die Gegengewichte und versuchten dadurch, das unheimliche Gleichgewicht des großen Waagebalkens zu verschieben. Freude und Leid wiegen genau gleich. Annie sagt, diese Musik ist so heroisch. Und das stimmt. Aber diejenigen, die neidisch auf die Männer der Tat schielen, diejenigen, die sich innerlich selbst verachten, weil sie keine Mörder sind, die erkennen sich hier nicht wieder. Und die vielen, die Menschen kaufen und verkaufen und glauben, alles lasse sich kaufen, die erkennen sich hier nicht wieder. Nicht ihre Musik. Die lange Melodie, die in allen Verwandlungen sie selbst ist, mal glitzernd und weich, mal rau und stark, Schneckenspur und Stahltrasse. Das eigensinnige Summen, das uns gerade jetzt die Tiefen hinaufbegleitet.

Allegro. Ich spiele Haydn nach einem schwarzen Tag und spüre eine einfache Wärme in den Händen. Die Tasten wollen. Milde Hämmer schlagen. Der Klang ist grün, lebhaft und still. Der Klang sagt, dass es die Freiheit gibt und dass jemand dem Kaiser keine Steuer zahlt. Ich schiebe die Hände in meine Heidentaschen und ahme einen nach, der die Welt gelassen betrachtet. Ich hisse die Heidenflagge. Das bedeutet, wir ergeben uns nicht, sondern wollen Frieden. Die Musik ist ein Glashaus am Hang, wo die Steine fliegen, die Steine rollen. Und die Steine rollen quer hindurch. Doch jede Fensterscheibe bleibt

Madrigal. 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

0: Ja, hallo bei der Nahversorgerin im Freien Radio Salzkammergut. Simone und Daniel von Streetwork sind heute bei uns. Streetwork, was können wir darunter verstehen? Die meisten kennen es, aber würdest du uns trotzdem einmal würdet ihr uns die Arbeit von euch erklären, beschreiben?
1: Streetwork ist generell eine aufsuchende, mobile Jugendarbeit, unterscheidet sich eben in dieser aufsuchenden Sicht von Jugendzentren, die ja standortgebunden sind. Zusätzlich ist halt bei uns auch noch dieses dezidierte Zielgruppendenken. Also nicht nur, aber wir haben ganz, ganz klar Jugendliche in Krisen, also von 12 bis 25, wobei Krise ja ein sehr individuelles Wort ist. Also was für dich eine Krise ist, ist für mich vielleicht keine, ist für Simone keine. Und so ist die Arbeit, vor allem in der Einzelarbeit, ganz, ganz individuell auf den Jugendlichen zugeschnitten. Ist freiwillig, ist kostenfrei und auch anonym.
0: Und parteilich, würde ich mal meinen.
1: Parteilich für den Jugendlichen natürlich, aber, und wichtig zu sagen, natürlich politisch überparteilich.
0: Mhm. Ist sicher euch, man erkennt euch im öffentlichen Raum an den schönen Taschen, die ihr mit euch trägt. Das heißt, wenn ihr unterwegs seid, seid ihr ansprechbar für Jugendliche, junge Erwachsene?
1: Genau, also die grünen Taschen immer, Brand Identity ist alles heutzutage, ja. Auch Social Media mäßig. Also wir sind natürlich als Realpersonen draußen ansprechbar von, also unser Arbeitsbereich ist ja nicht nur Bad Ischl, sondern von Ebensee bis Bad Ischl, Bad Goisern, der ganze südliche Bezirk. Und dort kann man uns entweder erreichen, indem man uns Natura irgendwo erkennt oder uns einfach anschreibt über die Telefonnummern, über WhatsApp, über Instagram, Social Media, was auch irgendwie jugendrelevante Kanäle sind.
0: Man sieht euch auch manchmal vor Gericht oder bei Gerichtsverhandlungen. Was bedeutet, ihr begleitet Jugendliche auch zu schwierigen Terminen, seid an ihrer Seite?
1: Genau, wir dürfen auf jeden Fall als Vertrauenspersonen mitgehen, bis 21 auch bei Polizeiverhören, auf jeden Fall. Was wir nicht sind, sind Anwälte oder irgendwelche Strafverteidiger, sondern es ist halt, wie du vorher gesagt hast, eben die Parteilichkeit für einen Jugendlichen. Oft reicht es oft auch, wenn jemand mit ist, der ein imaginäres Händchen hält bei solchen Terminen.
0: Genau, eine gute Vertrauensbasis hilft oft sehr. Bevor wir dann auf euren Schwerpunkt eingehen werdet, den ihr nächstes Jahr habt, spielen wir die nächste Nummer von euch. Und zwar, heute bin ich unsterblich.

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0: Ja, ihr hört die Nahversorgerin heute mit Simone und Daniel von Streetwork Bad Ischl. Nachdem wir ja eine Sendung des Frauenforums Salzkammergut sind, interessiert mich natürlich im Speziellen euer Zugang zur Mädchenarbeit. Simone, wie ist es? Erreicht ihr Mädchen gleich gut wie Jungs? Trefft ihr sie genauso in den öffentlichen Räumen?
1: Also meiner Meinung nach sind Mädchen nicht so leicht zugänglich wie Jungs. Das ist zum einen strukturell, finde ich. Also wenn man jetzt schaut im öffentlichen Raum, ist vor allem für Jungs ganz viel geboten, vom Fußball bis Skatepark. Und Mädchen halten sich oft eher im Privaten auch auf. Das ist jetzt aber ganz wichtig für uns, dass wir uns das immer wieder vor Augen halten, weil nur weil jetzt Mädchen zum Beispiel nicht so viel bei uns sind, heißt ja das nicht, dass Mädchen deshalb weniger Probleme haben. Bei Mädchen findet das vermehrt einfach im privaten Rahmen statt, dass Belastungen ausgesetzt sind.
0: Wie erreicht ihr die Mädchen oder erreichen die Mädchen euch?
1: Ja, es ist unterschiedlich. Also Mädchen erreichen uns auf alle Fälle, aber es ist etwas schwieriger und es ist einfach ein mehrdimensionales Phänomen, finde ich. Es hat jetzt nicht nur mit Mädchen zu tun, sondern natürlich auch, was für Alter haben die Mädchen, was für Herkunft haben die Mädchen. Also bei uns ist schon so, dass man Mädchen mit Migrationshintergrund zum Beispiel eher schwieriger erreichen, weil die eben nicht so oft in öffentliche Plätze auffindbar sind.
0: Zum Thema öffentliche Plätze, öffentliche Räume, denkst du oder wie denkt ihr über geschützte Räume für Mädchen? Wann macht es Sinn und wann ist es aber so, dass wir sie eher wieder verdrängen aus gemeinschaftlichen öffentlichen Räumen?
1: Ja, genau, das ist, finde ich, ist das Problem. Natürlich sind geschützte Räume super, aber ich finde, das ist immer ein bisschen so ein Kompromiss. Also es sollte jetzt nicht bedeuten, dass nur weil es einen geschützten Raum für Mädchen gibt, öffentliche Plätze deswegen nicht mehr für die Mädchen da sein sollten. Also es sollte schon das Ziel sein, dass öffentliche Räume für Mädchen und für Jungs und eigentlich für jeden gleich benutzbar sein können.
0: Öffentlicher Raum Bad Ischl für junge Menschen zugänglich, weniger zugänglich, nicht, also für Jungs und Mädchen gemeinsam, wie seht ihr das?
2: Nicht kurz nur für in die Mädchenarbeit reingrätschen. Wie ich vor 15 Jahren in der offenen Jugendarbeit angefangen habe, war es ganz, ganz klar, Mädchenarbeit, Burschenarbeit. Von dem ist man ein bisschen abgekommen und geht auf geschlechterspezifische Jugendarbeit, das insofern, finde ich, ganz gut ist, weil man eben auf individuelle Bedürfnisse der Person eingehen kann. Mhm. Wie die Kollegin vollkommen richtig gesagt hat, ist es, hat man lange geglaubt, das ist, Burschen nehmen schneller mehr Raum ein. Österreichweites Phänomen ist aber schon, dass nicht nur dieses Jahr, aber der Trend, dass Mädchen öffentliche Räume aufsuchen und auch bei uns vermehrt aufschlagen bei den Öffnungszeiten. Also sehen nicht nur wir, ist auch von anderen Streetwork-Stellen so kommuniziert. Ich finde es immer wichtig, also wenn man diese Räume schafft, speziell für Mädchen, dann ist es halt immer dieses Problem, da ist dieser Raum für einen Jugendlichen oder Mädchen, den haben wir jetzt geschaffen, nutze ihn. Ne? Ich finde es ganz wichtig und viel zielführender, einfach auch als Entwicklungsraum, als identitätsbildender Raum, dass es tatsächliche gesellschaftliche Teilhabe gibt und dass Räume, die öffentlich sind, dass Plätze, die öffentlich oder halb öffentlich sind, eben von beiden Geschlechtern, von Jugendlichen mitgenutzt werden. Und es ist ja bei uns in der Arbeit auch so, also wenn zu uns eine Klientin kommt, dann arbeiten wir auch nicht sofort mit einem typischen Mädchenmuster, sondern man schaut sich, das kann alles sein, das kann von kleinen Randnotizen bis zur Randale, kann da alles drinnen sein, einfach von der, was die Jugendliche braucht. Und das unterscheidet sie von der Lebensbildung ganz oft gar nicht so wirklich einfach von Burschen. Natürlich gibt es schon dezidierte weibliche Interessen und darum ist es auch wichtig, dass wir zweigeschlechtliches Team haben, also Männlein, Weiblein, einfach weil ich als Mann oft einfach Dinge mit einer weiblichen Klientin kommt mit ihrer Lebensrealität. Ich erlebe diese Lebensrealität nicht. Also als Mann, ich kann erahnen, ich kann es punktuell erahnen, ich kann mit einfach einen Fokus setzen, aber ein tatsächliches Erleben, da denke ich mir, tut sich die Kollegin schon leichter einfach.
0: Das ist üblich, glaube ich, bei Streetwork oder bei zweigeschlechtliche Kolleginnen. Du willst was sagen, Simone?
1: Ja, bei Mädchen ist die Problemlage oft einfach eher bei emotionalen Sachen. Und bei den Burschen merkt man, also sind die Problemlagen oft eher sichtbar und eher greifbar. Und Mädchen sind, bei Mädchen ist es eher, sind es innere Konflikte oder Beziehungsfragen. Und für das braucht es natürlich auch bei uns ganz viel Beziehungsarbeit, bis die Mädchen dann uns öffnen.
0: Ganz viel Zeit, ganz viel genau. Beziehungsarbeit. Wie viele StreetworkerInnen gibt es denn? Ihr habt ja gesagt, ihr habt ein großes Gebiet von Ebensee bis Bad Gäusern. Wie viel seid ihr im Team?
1: Genau, so im unteren Bezirk sind wir jetzt zu dritt. Zwei Männer und eine Frau. Und im oberen Bezirk, das sind dann unsere Kollegen, ein Mann und eine Frau.
0: In Gmunden dann?
1: Genau.
0: Genau. Streetwork ist ja der Träger Bildungszentrum Salzkammergut. Das heißt, ihr seid in Bezirk Gmunden mit zwei fixen Standorten.
2: Genau. Das Land Oberösterreich bietet allerdings Streetwork in jedem Bezirk an, wobei halt da die Träger differenzieren.
0: Okay, seid ihr oberösterreichweit im Austausch, Streetworker? Gibt es da Treffen?
2: Ja, mehr als genug, also nicht mehr als genug. Es gibt diese Treffen, es gibt einmal im Jahr entweder eine Klausur oder einen trägergreifenden Tag. Und auch sonst kennt man die Kollegen, man tauscht sie aus. Die Problemlagen, egal ob städtisch oder in der Provinz, ähneln sich bei den Jugendlichen ja doch. Und wenn man einen Kollegen hat, wo man weiß, der hat da Erfahrung und der, wieso das Rad neu erfinden, natürlich ruft man an.
0: Okay, das heißt gute Vernetzung in Oberösterreich. Bevor wir weitergehen mit eurer Arbeit, die nächste Nummer von euch, Kunstfreiheit.

Also jetzt mal ganz spekulativ. 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
1: Ja, immer noch hört ihr die Nahversorgerin, immer noch sind Daniel und Simone von Streetwork bei mir im Studio. Du hast zuerst gesagt, Daniel, dass man jetzt ein bisschen oder anders als vor noch 15 Jahren immer so unterscheidet zwischen Buben- und Mädchenarbeit, finde ich ziemlich passend in Zeiten wie diesen. Aber wie lebt ihr geschlechtersensible Jugendarbeit in der Praxis? Was kann ich mir da jetzt vorstellen?
2: Ich finde, ganz wichtig ist, und da haben wir das große Glück, dass wir uns für einzelne Jugendliche auch die Zeit nehmen können. Also wir haben jetzt nicht diese Beratung, darf nur eine Stunde dauern und aus, sondern wenn es intensiv ist, ist es intensiver. Wir können uns Zeit für den Jugendlichen nehmen und ganz, ganz individuell eben auf die Bedürfnisse eingehen. Und das kann eh sein von geschlechterspezifischen Bedürfnissen, sei es Arzttermine, Pubertät oder Homosexualität oder diese Dinge, wo halt oft einfach ganz, ganz wichtig ist, dass es, also dass ein Gespräch, eine nicht wertende Gesprächskultur da ist, wo man die Jugendlichen einfach auf Augenhöhe abholt. Eines unserer Alleinstellungsmerkmale ist ja diese akzeptierende Grundhaltung. Wir müssen nicht alles gutheißen, was die Jugendlichen machen, aber akzeptieren halt einfach. Es ist ihre Lebensrealität. Also der Sinn der Arbeit ist, ein für den Jugendlichen gelungenes Leben zu schaffen mit ihm oder ihr gemeinsam. Und da ist ganz, ganz klar natürlich der Jugendliche der Auftraggeber. Also wir arbeiten eigentlich gar nichts von uns aus, es gibt bei uns keine Maßnahmen, wie gesagt, alles freiwillig. Wenn der Jugendliche mit einem Auftrag kommt, der sein Leben betrifft, dann schauen wir, dass wir ihn oder sie auf diesen Weg hin begleiten.
1: Das heißt, der Jugendliche muss nichts erfüllen, ihr habt keine Statistik, wo irgendein Häkchen gemacht werden muss, sondern ihr bietet den Raum, die Zeit und das Wissen um weitere Vernetzungsstellen möglicherweise auch. Das heißt, ihr würdet auch begleiten, gerade zum Thema Geschlecht, Homosexualität.
2: Genau, also es gibt schon natürlich eine Art von Dokumentation und natürlich, wie jede andere soziale Einrichtung, muss man natürlich ja was ans Land liefern. Ja. aber genau, wie du gesagt hast, also wir begleiten, der Jugendliche ist der Auftraggeber und was es auch ist. Ja, und wenn es wir selber nicht wissen, dann sind wir relativ gut vernetzt im Bezirk und wissen wahrscheinlich jemanden, der es weiß.
1: Okay. Bevor wir dann auf den Schwerpunkt eingehen, den ihr euch für nächstes Jahr gesetzt habt, der mich natürlich sehr interessiert, spielen wir noch eine Nummer, Deine Schuld, von den Ärzten.

0: Ja, immer noch die Nahversorgerin live im Freien Radio Salzkammergut mit meinen beiden Gästinnen Simone und Daniel von Streetwork. Wir haben schon einiges jetzt gehört von euch, euren Zugang zur Arbeit, euren Zugang zur Arbeit mit jungen Menschen. Aber was mich im Speziellen natürlich interessiert, ist, im nächsten Jahr plant ihr gerade einen Schwerpunkt. Da würde ich gern mehr darüber erfahren. Wie seid ihr drauf gekommen, warum und was sind die Pläne?
1: Genau, also wir haben jetzt seit ein paar Jahren uns zum Ziel gemacht, jedes Jahr so ein Jahreskonzept auszuarbeiten. Heuer ist es zum Beispiel Respect, also da geht es um Empowerment, Resilienz, Teilhabe. Und weil während dieses Jahres vermehrt das Thema Geschlecht, Rollenverständnis und so weiter aufgetaucht ist, haben wir uns überlegt, dass wir eben für nächstes Jahr unseren Schwerpunkt auf das Thema Rollenverständnis und Mädchenarbeit legen werden.
0: Wie kann ich mir das vorstellen? Wie wird das bekannt? Wie geht ihr da vor?
2: Na, ganz speziell hat es angefangen, die Idee, wie wir schon vorgegriffen haben vorher, mit dem, dass vermehrt Mädchen aufschlagen. Also zum ersten Mal ganz, ganz massiv gesehen haben wir es, glaube ich, bei der Faschingsparty, wo über 30 Jugendliche bei uns waren, von denen ein Großteil Mädchen waren. Und danach auch bei dem Weltfrauentag, wo wir dezidiert Schwerpunkte gesetzt haben und versucht haben zu sensibilisieren, aber was Gewalterfahrungen angeht, was Gewalt bedeutet, was Gewalt im öffentlichen Raum bedeutet und Übergriffigkeiten. Und uns ganz, ganz stark seitdem eben auffällt, dass seitdem dieses Thema bei uns angesprochen und sensibilisiert worden ist, dass es ganz, ganz, ganz oft auftaucht. Also bei einem Mädchen und kaum ein Mädchen bei uns hat, und ich glaube jetzt nicht nur, dass es unsere Klientinnen sind, sondern fast jedes Mädchen, jede Frau kann von einer dezidierten Übergriffigkeit und Gewalterfahrung berichten. Wir haben da in der glücklichen Lage, dass wir sehr flexibel sein können bei unserer Jahreskonzeption und haben uns dann eben gedacht, es wäre doch sinnvoll, dieses Thema, also dieses Thema muss gehört werden. Es gibt bestimmte Apps im Internet auch, wo man Gewaltübergriffigkeiten einfach markieren kann. Ja. Und auch wir im Salzkammergut sind davon nicht gefeilt. Wir haben von Mitte des Salzkammerguts, also bei Ischl eben sehr gut, sind überall sind rote Punkte dann. Und wenn man dann ein bisschen rauszoomt, wird die komplette Bezirks- und Landeskarte einfach knallrot. Also ist gut, dass diese App genutzt wird, diese Apps, aber schlimm, dass man sie überhaupt braucht. Und dieses Thema zu sensibilisieren und diese Thematiken, dass es eben nicht wurscht ist, ja, ein bisschen in die Öffentlichkeit zu bringen und auch dieses Verständnis in die Mädchen reinzubringen, dass es eben nicht okay ist, wenn man betrunken ist, dass der Freund drüber kreut im Halbschlaf, sondern dass es sehr, sehr wohl auch dort Consent braucht in einer Form. Aber auch eben, wie die Kollegin gesagt hat, lebensweltliche Sachen, Empowerment für Mädchen dezidiert, was Hobbys und Talente und solche Sachen angeht, einfach, dass man da einen Schwerpunkt drauf setzt, den zu stärken. Wir versuchen jetzt immer gerade bestimmte Themen herauszuarbeiten und ganz, ganz dezidiert werden wir dann ab 2027 mit dem kompletten Programm, das auch veröffentlicht wird und so weiter, eben durchstarten.
0: Ja, das Thema Gewalt ist ein großes Thema. Wer sich erinnert oder wer es gehört hat, in der letzten Nahversorgerin habe ich ja den Film Mut macht Geschichte vorgestellt. Also noch einmal, diesen Film kann man herunterladen, ist ein Open-Source-Format auf medienportal.at. Ein, wie ich finde, großartiger Film von einer Protagonistin, die uns erzählt, wie schafft man es nach einer Vergewaltigung weiterzuleben. Das Thema Gewalt beschäftigt auch das Frauenforum Salzkammergut. Wir haben jetzt zusammengearbeitet mit der Modeschule Ebensee, die eine Studie gemacht haben zum Thema auch Gewalt im öffentlichen Raum in Ebensee. sehr erschreckend für mich war auch, dass gerade der öffentliche Nahverkehr immer wieder Thema ist. Erlebt ihr das ähnlich?
2: Ich kenne jetzt aus dem Stegreif, glaube ich, zwei Geschichten, wo direkt im Zug auf dem Weg in die Schule und nicht, wie man meinen möchte, auf dem Weg zum Fortgehen, sondern eben auf dem Weg in die Schule von Ebensee nach Bad Ischl einfach Übergriffigkeiten von älteren Männern bei Klientinnen passiert sind.
0: Wolltest du was sagen dazu?
1: Ja, also da wären wir eh wieder auch bei den öffentlichen Räumen und man muss sich das ja so vorstellen, also formal ist ja ein öffentlicher Raum für jeden nutzbar, aber es macht schon einen Unterschied, wie ein Raum von wem genutzt werden kann. Zum Beispiel eine Gruppe 30-jährige Männer nutzt wahrscheinlich einen Bahnhof am Abend anders als wie zwei 16-jährige Mädchen. Und da ist immer dieser Sicherheitsgedanke dahinter. Und ich finde, da sollte eigentlich strukturell eben was geändert werden, dass mehr sicher gemacht wird für jeden.
0: Das ist ein klarer Aufruf an Politik, aber auch an die Gesellschaft, da auch nicht wegzusehen. Habt ihr das Gefühl, es gibt Unterstützung in Bad Ischl oder in eurem Bezirk seitens Politik, Polizei? Gibt es da Interesse? Gibt es da konkrete Schritte?
2: Ich finde schon. Also vor allem stößt man jetzt nicht auf zugehaltene Ohren, wenn man mit klaren Problemlagen kommt. Es ist ja ganz, ganz klar, und da gibt es auch Bücher zu diesem Thema, dass Angsträume, also Räume, die schlecht beleuchtet sind und so weiter, ja nicht gleichzeitig die Räume sind, wo dann auch was passiert. Also das haben wir am Land natürlich. Und wir haben am Land natürlich diese Plätze, die schattig sind, diese Wege, wo an wer nachgehen kann. Da einfach, also ich weiß jetzt nicht, ob man alles beleuchten, durchbeleuchten sollte einfach, aber es gehört auf jeden Fall ein Bewusstsein geschaffen, eben, dass es diese Räume gibt.

0: meinen Freunden mein Standort oder Standort geschickt und rufe an, wenn ich zu Hause bin. Das sind ganz klar einfach weiblich kongierte Sachen, ja, also die Frauen halt eher passieren. Und das ist eben das, was vorher gemeint war mit diesem, ich als Mann habe halt zwangsläufig dann einfach eine andere Lebensrealität, kann mich reinversetzen, kann mich versuchen reinzufühlen, empathisch, aber erleben kann ich es so nicht. Und da ist, wie gesagt, eine Kollegin ganz, ganz wichtig.
1: Was in dem Zusammenhang ja auch ist, und du hast das vorher schon ein bisschen erwähnt, dass man die Formen der Gewalt als Frau oder als Mädchen oft gar nicht so präsent hat. Wann beginnt Gewalt? Und bevor wir da weitergehen, möchte ich die nächste Nummer spielen von der Katharina Lee.

0: Ja, die Nahversorgerin, wir sind jetzt angelangt bei einem sehr schwierigen Thema für uns Frauen, für junge Mädchen. Ich finde auch für Männer, die in der Verantwortung sind, hinzuschauen und zu handeln. Was mir auffällt, auch in unseren Beratungen, ist, dass gerade junge Mädchen, junge Frauen oft nicht wissen, wann beginnt Gewalt, was ist denn schon Gewalt und wann bin ich nicht schuld daran. Viele Mädchen geben sich selber auch die Schuld, sehen sie in ihrer eigenen Verantwortung.
1: Wir von Streetwork haben Multiplikator-Ausbildung für von damaligen gewaltfrei leben, wo es dezidiert eben um das Verständnis für Jugendliche, für den Gewaltbegriff geht. Man kann sich das ungefähr so vorstellen, nur ganz kurz umrissen. Am Anfang bei so einem Workshop, zwecks der Anonymität und so, bekommt jeder eine Karte und liest man bestimmte Dinge vor. Also man fragt immer, wer von euch war schon Gewalt ausgesetzt oder wer von euch hat schon Gewalt ausgeübt. Und dann erklärt man ein bisschen diesen Gewaltbegriff und

0: zählt bestimmt konkrete Dinge auf und dann fragt man nochmal durch. Und auf einmal heben sie sehr, sehr viel mehr Hände wie vorher. Ich denke gerade bei diesem Gewaltbegriff beim Mädchen, bei der Schuldfrage und alles, oder ob es Gewalt war, ist es ganz wichtig, und das zwang auch Befragungen, dass man konkret fragt. Also wenn man jemanden fragt, wurdest du Gewalt ausgesetzt? Na, also ist normal. Und dann zählt man aber konkrete Beispiele auf, was als Gewalt zählt, und auf einmal geht die Statistik aber massiv nach oben. Also das Verständnis gehört auf jeden Fall geschärft, und eben das ist auch mit dem Grund für dieses Jahreskonzept einfach, dass man das Bewusstsein schafft, jetzt nicht nur für die Opfer, die Frauen, sondern eben, Sabine, du hast das gerade gesagt, ganz klar Männertäter, wir wissen es alle von der Gewaltstatistik, von den Femiziden, diese Dinge passieren im familiären Umfeld, die passieren zu Hause. Es ist meistens, nicht nur meistens, es ist fast, eigentlich immer, es ist im Mann, ja, aber es ist immer wer aus dem näheren Umfeld, also Partner, Ex-Partner, naher Verwandter etc. etc. Und da nicht nur Gewalt, auch sexuelle Gewalt und so weiter spielt sich sehr, sehr viel im sozialen Nahraum ab einfach. Und da ist oft einfach die Hemmschwelle, dieses Gewalt zu sehen oder auch zu benennen nach außen, eine ganz, ganz große. Und Sensibilisierung ist, denke ich mir, da ein ganz, ganz wichtiges, großes Thema und kann auch Tool sein für Opfer, mit dem rauszugehen.
1: Ich denke, auch Scham ist gerade bei Mädchen und Frauen ein großes Thema, leider immer noch ein Thema. Also ich bin ja schon ein bisschen ein älteres Semester, was wir jetzt sind noch sehr gut mit Scham reguliert worden und erzogen worden. Simone, erlebst du das jetzt auch noch, dass Scham ein Hinderungsgrund ist, Gewalt zu melden, sich zu öffnen?
2: Also ich glaube, dieses mit Scham behaftete, das hat, glaube ich, bei Mädchen vor allem auch mit den Rollenkonflikten zu tun. Bei Mädchen ist ja schon oft so, sie haben eine gewisse Rollenerwartung und werden dem oft dann auch nicht gerecht, glauben sie zumindest, und so entsteht Scham. Und vor allem durch die digitalisierte Gewalt, würde ich jetzt mal sagen, wird das sehr sichtbar. Also man braucht ja nur schauen, wenn man sich YouTube-Videos anschaut oder TikTok-Reels, es werden sofort Beleidigungen rausgehauen und eben so, ja, Cybermobbing findet da einfach statt. Und somit dieser Schamgefühl natürlich wieder noch zu Hause dann sichtbar, weil man eben das Handy ständig mit hat und das mit dem dann immer konfrontiert wird.
1: Ja, ich finde es voll toll, dass ihr euch nächstes Jahr diesen Schwerpunkt setzt, und ich denke, wir werden da viel zusammenarbeiten können. Und eines möchte ich schon ein bisschen vorwegnehmen. Am 10. Dezember gibt es eine tolle, tolle Veranstaltung von Gemeinsam Streetwork und Frauenforum Salzkammergut. Möchtest du da ein bisschen erzählen, was wir so geplant haben und auch den ersten Aufruf starten vielleicht?
0: Ich möchte prinzipiell einmal sagen, dass die regionale Kooperation mit dem Frauenforum und generell mit regionalen Partnern für uns das A und O ist. Es ist gut, jemanden in Linz und irgendwo zu kennen, aber dezidiert für die Arbeit, für den Jugendlichen, um ad hoc einfach Hilfeleistung bieten zu können, ist die regionale Vernetzung unumgänglich. Und da sind wir sehr froh natürlich, dass es ein Frauenforum gibt, einfach wo man sehr, sehr gut kooperieren kann, wo sie zum Teil auch eben die Zielgruppen überschneiden. Wir haben letztes Jahr schon geschaut wegen 16 Tage gegen Gewalt gegen Frauen, und dieses Jahr haben wir sehr froh darüber, dass wir gemeinsam mit dem Frauenforum da auch wirklich was machen dürfen. Umso schöner für mich in meinem Heimatort in Ebensee. Es wird am letzten Tag der 16 Tage stattfinden, auch deswegen, weil es Tag der Menschenrechte ist, und nicht sind Frauenrechte auch Menschenrechte. Ich finde es ein sehr passendes Datum, ich finde es für uns eine sehr passende Veranstaltung. Es wird diesen, korrigiere mich, wenn ich was Falsches sage, diesen
1: Lauten, Zug, vor allem den Lauten.
0: Den lauten Zug geben, nicht Zug, Marsch, Marsch ja. geben, ja. Mit Märschen muss man heutzutage, glaube ich, ein bisschen aufpassen mit dem Wort.
1: Wir nehmen uns das Wort ganz einfach.
0: Sehr gut, sehr gut. Und wir werden, also Streetwork dezidiert, kümmert sich um die After-Show-Party, um den, das heißt Ausklang. Wir schauen, dass wir für Jugendliche etwas, ja, das halt gehört werden, ne? Sei es entweder Poetry Slamming oder so Meinungsreden. Es wird ein Konzert am Schluss geben. Wir möchten einfach diesen lauten Tag, wie die Sabine so schön gesagt hat, auch mit lauten Stimmen enden lassen.
1: Ich freue mich schon sehr und zum Protestmarsch, ja, ich nenne es so. Wir freuen uns sehr, dass die Campuses uns begleiten und die Perchtas aus Linz. Auch Amnesty International in Bad Ischl wird sich uns anschließen, ja, Tag der Menschenrechte. Und wer Ideen hat oder wer sich gerne noch beteiligen möchte, entweder bei Streetwork Bad Ischl oder Frauenforum Salzkammergut, einfach melden mit euren Ideen. Ihr werdet diesen Aufruf noch öfter hören bei meinen Radiosendungen. Bevor wir dann zum Schluss kommen, noch eine Nummer, die mich in meiner Jugend gut begleitet hat.

0: Ja, zum Thema Lautsein, denke ich, kann uns Nina Hagen immer wieder ein Vorbild sein. Ja, wir nähern uns dem Ende der Sendung. Mich würde trotzdem interessieren, wenn ihr so drei Wünsche frei habt von Politik und Gesellschaft, was braucht ihr für eure Arbeit? Wie würdet ihr euch das gern wünschen?
1: Also diese drei Wünsche, Bullet Points am Schluss, sind immer sehr
0: Sie
1: gemein.
0: Stehen bleiben.
1: Ja, was möchte ich jetzt da ein Plädoyer, aber was ist wichtig? Für uns ist es wichtig prinzipiell, dass Politik und Gesellschaft, wir achten auf Sichtbarkeit, wir schauen sichtbar, dass wir sichtbar sind, sei es real und in Social Media und auch im Radio. Ja. Aber für uns ist es wichtig, dass Politik und Gesellschaft sieht, dass es progressive Jugendarbeit braucht, dass Streetwork ein seit weit über 50 Jahren professionell erforschte Art der Jugendarbeit ist, mit zahlreichen Fachschriften, die sich bewährt haben über viele Jahre, dass man gesehen hat, auch während der Corona-Zeit, als auch wir im Lockdown waren zum Teil, dass man sehr, sehr wohl einen Unterschied merkt, dass diese akzeptierende Jugendarbeit auf Augenhöhe, vor allem diese extrem niederschwellige Jugendarbeit, sehr, sehr wohl Sinn hat, ganz wichtig ist für Jugendliche, die eben von anderen sozialen Einrichtungen nicht mehr erreicht werden können, weil sie entweder eben nicht können oder wollen, und wir für diese Jugendlichen ganz, ganz oft der letzte Anker sind, um noch, wie ich anfangs sagte, ein gelungenes Leben zu ermöglichen, von dem natürlich auch und da spannen wir den Bogen zu den Politikern, einfach auch die Gesellschaft und die Politik profitiert, wenn eben diese Jugendlichen nicht straffällig werden, wenn diese Jugendlichen einer geregelten Arbeit, einer geregelten Tagesstruktur nachgehen, was ja rein kapitalistisch natürlich auf lange Sicht dem Staat halt billiger kommt.
0: Das ist auf jeden Fall wahr. Wann kann ich Streetworker werden? Wenn sich jetzt jemand denkt, boah, eure Arbeit ist so sinnvoll, so spannend, welche Ausbildung brauche ich, um bei euch arbeiten zu können?
1: Prinzipiell ist der Werdegang die FH für soziale Arbeit, und um dann eben Sozialarbeiter zu sein, unterscheidet uns natürlich, wie auch anfangs gesagt, von einem Jugendzentrum oder pädagogischen Halten. Wir sind keine Pädagogen, wir sind Sozialarbeiter, wir haben keinen Erziehungsauftrag bei den Jugendlichen. Nichtsdestotrotz gibt es die Möglichkeit, mit langjähriger Berufserfahrung im Feld oder artverwandter Ausbildung im Sozialen sich als Streetworker zu bewerben. Es ist eine sehr individuelle Entscheidung dann vom Träger. Unsere Arbeitszeiten sind total flexibel. Es gibt nur wenige Stunden, die wir tatsächlich vor Ort im Büro sein müssen. Die restliche Zeit wird eingeteilt. Also es würde wenig bringen, um 6 Uhr morgens zu arbeiten. Genauso kann es sein, dass es Abendtermine gibt, dass es Gerichtstermine gibt, kein Tag gleich dem anderen. Das muss man bewusst sein. Es gibt Menschen, die gehen total auf in dieser Art von Arbeit, und es gibt Menschen, und sind nur zwei Seiten einer Münze, die halt diesen 9-to-5-Job, diese Struktur brauchen. Also so oder so.
0: Man muss auf jeden Fall, denke ich, klar sein, es ist eine sehr intensive, sehr nahe Arbeit mit viel Beziehungsaufbau, viel Beziehungsarbeit. Ich glaube, da muss man auch ein Talent dafür haben, eine Gabe, das schaffen zu können. Ja, es war wirklich schön, dass ihr da wart, war sehr spannend. Ich wünsche euch viel Erfolg im nächsten Jahr für eure Mädchenarbeit im Speziellen. Freue mich auf unsere weiteren Kooperationen und Treffen. Immer wieder schön, euch zu sehen. Schönen Tag an euch.
2: Danke, Sabine.
1: Dankeschön.
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